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0: Laura neu. Auf Max Neo.
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1: Im Studio Daniel Schüttinger. Guten Morgen. Der Deutsche Pflegerat fordert, dass die aktuellen Reformpläne für die Pflegeversicherung umfassend überarbeitet werden. Verbandspräsidentin Christine Vogler erklärte gegenüber dem Redaktionsnetzwerk Deutschland, die höheren Hürden beim Zugang zu den Pflegegraden seien kritisch. Das US-Tech-Unternehmen OpenAI hat wegen Sicherheitsbedenken sein neues KI-Modell zurückgestellt. Laut einem Manager des Unternehmens hat das Modell im Test seine Nutzer nicht immer ehrlich darüber informiert, welche Aktionen es unternommen hat. Bei dem Boeing-Fehlstart in München vor anderthalb Monaten ist während des Starts die Bremse aktiviert worden. Das zeigt der Zwischenbericht der Bundesstelle für Flugunfalluntersuchung. In der Fußball Nations League hat Frankreich gestern Abend Belgien mit 1:0 besiegt. Italien hat mit 4:1 gegen die Türkei gewonnen. Das waren die Max Neo Schlagzeilen. Ausführliche Nachrichten gibt es in einer Stunde.
2: Danke, Daniel.
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2: Auch heute haben wir wieder blauen Himmel und strahlenden Sonnenschein. 11 Grad haben wir in der Stadtgrenze, 11 sind es auch in St. Leonhard. Heute bekommen wir wieder Sonne nonstop und Temperaturen bis zu 26 Grad.
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2: Im Stadtgebiet Nürnberg auf der Gustav-Adolf-Straße, der von der Tannstraße und der Jansenbrücke, staut es sich stadteinwärts auf 2 Kilometer. Ihr braucht hier mindestens 20 Minuten länger.
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2: Die stehen in Nürnberg in der Cheruskerstraße, in der Willstraße und in der Schweinauer Hauptstraße sowie in der Liegenitzer Straße. Wenn ihr jetzt noch einen Blitzer oder Stau gesehen habt, dann ruft uns gerne an oder schickt uns eine WhatsApp an die 0911 810 9000 oder schreibt uns eine Nachricht in unserer Max Neo App. Ich wünsche euch eine gute und sichere Fahrt.
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2: Hi, ich wünsche euch einen schönen Dienstagmorgen und einen guten Start in den Tag. Stellt euch mal vor, ihr lauft durch die Nürnberger Innenstadt und euch kommt der Fußballer Haaland entgegen. Kurz darauf seht ihr im Stadion Jamal beim Kicken zu. Genau das könnte in ein paar Jahren Wirklichkeit werden, wenn München die Olympischen Spiele austragen würde. Dann wäre Nürnberg nämlich auch Spielstätte. Wir haben euch gefragt, wie ihr es findet, dass München sich für Olympia bewirbt. Eure Antworten gibt's in 10 Minuten hier auf Max Neo.

0: Jubel, olympische Fahnen und strahlende Gesichter. München ist der deutsche Kandidat für die Olympischen und Paralympischen Spiele 2036, 2040 oder 2044. Die bayerische Landeshauptstadt hat sich in der Abstimmung des Deutschen Olympischen Sportbundes gegen die Region Köln-Rhein-Ruhr durchgesetzt. Und die Menschen in Bayern, wie finden die das?
1: Das finde ich echt super, damit auch Bayern und Deutschland einfach auf die Karte gesetzt wird.
2: Finden wir gut, weil München selbstverständlich die sportlichste Stadt in Deutschland ist.
3: Also ich finde es auch sehr gut, da so die ganzen Sportstätten so renoviert werden und so.
4: An sich finde ich es eine coole Möglichkeit für die Stadt.
5: Ich bin selber Sportler und mit Sportlern zusammen zu sein, ist einfach immer eine schöne Zeit.
6: Dass dann die Stadt auch weiterlebt und dann immer mehr Leute kommen und das dann hier nie langweilig ist.
7: Ich finde das super. München ist bunt, München ist schön und warum nicht?
0: Scheint so, als würden sich alle darüber freuen, dass München sich für die Olympischen und Paralympischen Spiele bewirbt. Wie findet ihr das dann? Schreibt es uns gerne per WhatsApp an die 0911 810 9000 oder über die Maxneo-App. Und jetzt ganz neu auf Maxneo, Frieda Gold mit Wiedersehen.

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1: 9:30, ihr hört Max Neo Startklar mit Lena. Mögt ihr lieber Teamwork oder arbeitet ihr lieber still alleine vor euch hin? Viele MusikerInnen arbeiten nicht alleine. Entweder ist eine ganze Band am Werk oder ein Solo-Album.

0: richten lassen und deswegen war die 4 Wochen weg. Da habe ich erst gemerkt, wie gern ich dieses Instrument mag.
1: Vor 2 Jahren hat Vincent sein erstes Werk veröffentlicht. Seitdem hat er insgesamt schon fast 50 Songs rausgebracht. Aber mit dem Spielen hat Vincent schon früher begonnen.
0: Wie man sich's vorstellt, allein im Zimmerchen, einfach mein Leben lang schon Gitarre gespielt und es hat sich dann irgendwie so entwickelt, dass ich mir meine ersten Effektpedalchen auf eBay Kleinanzeigen zusammengeshoppt habe und dann hat sich daraus immer mehr Sound entwickelt und immer mehr, wie soll ich sagen, auch Kompositionen basierend auf diesen Effekten. Also es ist bei mir nicht so, dass ich auf einen Knopf drücke und sage, okay, jetzt ist es elektronisch, sondern das ist immer ein, wie soll ich sagen, das hat sich entwickelt durch diese Sounds. Also genau, und wie es oft so ist, hat sich das entwickelt ohne Ambitionen, das jetzt erstmal irgendwo hinzutragen, sondern das kam alles erst später.
1: Die meisten von Vincents Songs sind einfach nur sein entspannendes Gitarrenspiel mit Percussions. Damit hat er auch schon einige Konzerte gegeben, wie zum Beispiel letztes Jahr auf dem Nürnberger Badentreffen. Aber manchmal wird es auf der Bühne doch auch ein wenig einsam.
0: Ich mag meine Instrumentalmusik, das ist total schön, aber manchmal fehlt für mich dann einfach doch nochmal diese Energie der Stimme oder auch Energie von MitmusikerInnen. Da setzen wir uns gerade auch hin, um eben so ein, wie soll ich sagen, so Feature-Konzerte zu machen im Endeffekt, um ja auch die instrumentale Musik einfach auch wieder mit Vocals zu verbinden, weil ich diesen Ansatz so rum ganz schön finde, zu sagen, okay, es gibt das eine Projekt ist eigentlich nur auf den Instrumenten basiert und dann gibt es aber noch, ich sag mal, normalere Projekte mit Vocals und wie man sich es eben so vorstellt. Und auf die Kombi habe ich richtig Lust.
1: Dieses Vorhaben hat Vincent auch schon in die Tat umgesetzt. Zusammen mit der Sängerin Lily Jane Kletke von der Nürnberger Band Schorle hat er eine Single veröffentlicht.
0: Hi, ich bin Vincent Babel und ihr hört meinen Song Nara auf Max Neo.

Die Sportfreunde Stiller mit Ti Amo Italiano auf Maxneo. Erinnert ihr euch noch an folgenden Hit von 2017? Mit dem Song sind die Imagine Dragons in super vielen Ländern in den Charts gelandet. Ich bin ja ein großer Imagine Dragons Fan und ich liebe das Lied. Aber aktuell höre ich lieber eine Coverversion von Believer. Die Nürnberger Musketier-Rockband D'Artagnan hat nämlich ein neues Album rausgebracht. Es heißt Helden und Hymnen und ist unser Maxneo-Album der Woche. Das heißt, da sind zum Großteil Coverversionen drauf und wir spielen euch jeden Tag einen Song von dem Album. Heute ist das eben Believer und die Version ist richtig Hammer. Der Song klingt mit den traditionellen Folk-Instrumenten packend und episch. Mit dem Cover wollen sie die Imagine Dragons als musikalisches Vorbild ehren. Auf Maxneo jetzt in D'Artagnan mit Believer.

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1: Im Studio Daniel Schüttinger. Guten Morgen. Das US-Tech-Unternehmen OpenAI hat wegen Sicherheitsbedenken sein neues KI-Modell zurückgestellt. Laut einem Manager des Unternehmens hat das Modell in Tests seine Nutzer nicht immer ehrlich darüber informiert, welche Aktionen es unternommen hat. Außerdem habe das System zum Teil ohne Erlaubnis auf eigene Faust gehandelt. GPT 6.1 Astra hätte eigentlich in den nächsten Wochen veröffentlicht werden sollen. Wann und ob das neue Modell jetzt kommen soll, ist nicht bekannt. Der Deutsche Pflegerat fordert, dass die aktuellen Reformpläne für die Pflegeversicherung umfassend überarbeitet werden. Verbandspräsidentin Christine Vogler erklärte gegenüber dem Redaktionsnetzwerk Deutschland, die höheren Hürden beim Zugang zu den Pflegegraden seien kritisch. Gesundheitsminister Carsten Linnemann möchte den Gesetzesentwurf zur Pflegereform morgen vom Kabinett beschließen lassen. Ob sich CDU, CSU und SPD in ihren Konfliktpunkten einigen, bleibt abzuwarten. Die SPD hat gedroht, bei zu hohen Lasten für die Pflegebedürftigen das Gesetz zu blockieren. Bei dem Boeing-Fehlstart in München vor anderthalb Monaten ist während des Starts die Bremse aktiviert worden. Das zeigt der Zwischenbericht der Bundesstelle für Flugunfalluntersuchung. Bei einem Fehlstart im August wurde das Flugzeug von Vietnam Airlines zwar stark beschädigt, verletzt wurde aber niemand. Aus den Daten des Flugschreibers gehe nun hervor, dass zweimal die Bremsen betätigt wurden. Noch ist es nicht ersichtlich, ob das Pedal vom Piloten gedrückt worden ist oder ob es an einer technischen Störung lag. In der Fußball Nations League hat Frankreich gestern Abend Belgien mit 1:0 besiegt. Italien hat mit 4:1 gegen die Türkei gewonnen. Das Spitzenspiel zwischen Belgien und Frankreich wurde kurz vor Schluss von Bayern-Star Michael Olise entschieden. Damit hat der neue Trainer der Blues, Zinedine Zidane, seine beiden Auftaktspiele gewonnen. Das Eigengewächs des ersten FC Nürnberg, Can Uzun, durfte bei der Niederlage gegen Italien von Beginn an spielen. Das waren die Max Neo Nachrichten. Die nächsten Nachrichten gibt es in einer Stunde.
2: Danke, Daniel.
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2: Auch heute haben wir wieder blauen Himmel und strahlenden Sonnenschein. 15 Grad haben wir in Geismannshof, 15 sind es auch in Plärrer. Heute bekommen wir Sonne nonstop und Temperaturen bis zu 26 Grad.
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2: Vorsicht auf der A6, Pilsen Richtung Nürnberg, zwischen dem Kreuz Altdorf und dem Kreuz Nürnberg-Ost. In beiden Richtungen ist ein Reh auf der Fahrbahn.
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2: Die stehen in Nürnberg in der Giebitzenhofstraße, in der Willstraße und in der Liegnitzer Straße sowie auf der Verbindungsstraße zwischen Rosthal und der B14. Falls ihr jetzt noch einen Blitzer oder Stau gesehen habt, dann schickt uns doch gerne eine WhatsApp an die 0911 810 9000 oder schreibt uns eine Nachricht in unserer Max Neo App. Ich wünsche euch eine gute und sichere Fahrt.
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2: Hi, ich wünsche euch einen schönen Dienstagvormittag und hoffe, ihr hattet einen guten Start in den Tag. Ich habe eine neue Routine. Morgens, wenn ich aufwache, dann wird erstmal 10 Minuten gelesen, bevor ich aufstehe. Gerade wenn es ein gutes Buch ist, dann habe ich direkt gute Laune. Wir stellen euch in 10 Minuten einen historischen Roman vor, der hier in der Region spielt und der was mit einer bekannten Stiftefirma zu tun hat. Ich habe es schon gelesen und ich kann nur sagen, ich wäre morgens fast gar nicht aufgestanden, weil ich lieber weiterlesen wollte. In die neue Stunde starten wir mit Hannah Lilly und ihrem Song Your Girlfriend's a Lawyer.

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0: Es war Filmkulisse, zum Beispiel für Hani und Nani, gehört einer der bekanntesten Unternehmerfamilien und markiert quasi den Ortseingang von Stein. Das Schloss Faber-Castell. Die Stifte von Faber-Castell kennen wohl die meisten von uns. Die Firma gibt's auch schon seit mehr als 250 Jahren. Die Autorin Elke Becker ist in Ulm geboren und lebt mittlerweile auf Mallorca. Jetzt hat sie einen historischen Roman über die Familie Faber geschrieben. Das Haus Faber-Castell, Träume in Farbe. Die Idee dazu ist zufällig entstanden.
1: Das ist im Grunde ganz einfach. Ich bin mit Faber-Castell-Stiften groß geworden, war bei meiner Mutter auf Besuch, macht die Küchenschublade auf und da hatte sie da viele Stifte mit einem Gummi zusammengebunden. Und dann gucke ich mir die an und denke mir, okay, wie ist eigentlich da die Firmengeschichte?
0: Für ihren Roman hat sich Elke die vierte Generation der Familie Faber-Castell genauer angeschaut. Wir begeben uns also gemeinsam mit Maxneo-Redakteurin Barbara Müller in das Jahr 1847 und lernen Ottilie, Käthe und Elise kennen.
2: In das Haus Faber-Castell, Träume in Farbe, stehen vor allem die Frauen im Mittelpunkt. Elke Becker wollte nicht einfach nur die Firmengeschichte erzählen. Für sie ist es wichtig, weibliche Perspektiven und Geschichten sichtbar zu machen.
1: Man muss immer sehen, die Männergeschichten sind immer super dokumentiert, weil sie die großen Erfinder, die großen Firmenmanager waren und alles immer alleine gemacht haben. Und ich sage eben, von wegen. Es gab Kriege, es gab Unfälle, die waren teilweise über Monate weg. Und wer hat das Werk hochgehalten? Die Frau. Also wollte ich denen einfach die Stimme geben, die sie verdienen und vielleicht auch eben mal diese Perspektive zeigen.
2: Elke Beckers Roman basiert auf historischen Quellen zur vierten Generation der Faber-Familie. Viele der Romanfiguren haben also ein historisches Vorbild und auch einige Stränge der Handlung sind tatsächlich so ähnlich passiert. Die Autorin hat dafür ausführlich zu der Familien- und Unternehmensgeschichte recherchiert.
1: Ich habe alle Boxführungen mitgemacht, die man so mitmachen kann, habe die ganze Literatur abgegrast, die man kriegen kann. Allerdings ist über die Frauen immer sehr, sehr wenig dokumentiert, muss man eben leider auch sagen.
2: Als LeserInnen werden wir so Teil der Geschichte von Ottilie, Elise und Käthe und ihren Männern. Die junge Ottilie verliebt sich in Lothar Faber, der die Fabrik leitet. Als seine Ehefrau nimmt sie immer mehr Einfluss auf die Geschäfte des Unternehmens und setzt sich vor allem für die Rechte der Arbeiter ein. Käthe heiratet Lothars Bruder Jean und kämpft dafür, als intelligente Frau ernst genommen zu werden. Elise ist Hebamme und hält sich und ihre Tochter seit dem Tod ihres Mannes allein über Wasser. Ihr kleines Haus in Stein ist ein Zufluchtsort für alle Frauen. Elise kennt den weiblichen Körper und die Sorgen der Frauen und schenkt jeder ein offenes Ohr. Drei Frauen, jede auf ihre individuelle Art und Weise besonders.
1: Käthe ist die Starke, Ottilie die kreative, liebevolle und Elise, möchte ich sagen, fast die mutigste.
2: Sie alle haben ihre eigenen Kämpfe zu bewältigen. Und ihre Lebensrealitäten, die könnten zum Teil unterschiedlicher nicht sein. Und trotzdem verbindet Elise, Käthe und Ottilie ein zartes Band der Freundschaft. Ein tiefes Verständnis für die Sorgen der jeweils anderen. Elke Becker ist es wichtig, genau diese Verbundenheit der Frauen zu zeigen.
1: Ich wollte zeigen, dass egal welche gesellschaftliche Schicht, jede Frau ihren kleinen Kampf hatte. Alle haben Hoffnungen, Träume, natürlich jeder auf seine persönliche Art und Weise und eben auch von der gesellschaftlichen Schicht her. Aber trotzdem kann die eine von der anderen eben auch was lernen.
2: Das Haus Faber-Castell erzählt von sozialer Ungerechtigkeit, Schmerz und Kämpfen. Aber auch von Liebe, Freundschaft und Durchhaltevermögen. Und während wir als LeserInnen Ottilie, Käthe und Elise auf ihrem Weg begleiten, lernen wir nicht nur die Figuren zu lieben. Es wächst auch eine tiefe Wertschätzung für die starken Frauen, die nach fast 180 Jahren endlich aus den Schatten ihrer Männer treten dürfen. Barbara Müller, Maxneo, Buchredaktion.
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0: Welches Leben passt zu mir? Eine Frage, die wir uns alle bestimmt schon mal gestellt haben. Auch die deutsche Sängerin Lotte hat sich das gefragt und daraus ein ganzes Album gezaubert. Das ist nicht nur ihr viertes Album, sondern das erste, das ihren eigenen Namen trägt. In dem Album verarbeitet Lotte verschiedene Emotionen, die sie in den letzten Jahren begleitet haben.
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Teil von mir hat eigentlich damit angefangen, dass meine Mama das immer zu mir gesagt hat. Immer wenn du gehst, dann geht auch ein Teil von mir mit dir. Und das finde ich so was voll Schönes und auch gleichzeitig was Schmerzhaftes. Und ich weiß, dass es sich so Sorgen macht, weil mein Leben so anders ist und so wild und so unkontrollierbar oder so neu und anders als ihres. Aber ich mag das, dass sie mir das trotzdem gesagt hat und mir trotzdem immer diesen Raum gibt, auch trotzdem mich eben zu suchen und zu finden und alles auszuprobieren, was ich brauche, um bei mir anzukommen.

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hatte eine Beziehung mit jemand und als das auseinanderging und wir so versucht haben zu verstehen, warum es nicht passt, hatten wir eben genau dieses Bild, wo er meinte, weißt du, ich glaube, du bist ein Vogel und ich bin ein Baum und ich habe immer Angst, dass du wegfliegst und nicht bei mir bleibst und du hast immer Angst, dass du für immer auf diesem einen Baum sitzen musst, dabei sind deine ganzen anderen Vögel oben in der Luft und fliegen und ich habe Wurzeln und das ist alles, was ich liebe und was ich brauche und du brauchst den Wind und deshalb passt es nur bedingt. Das ist schön, so zusammen zu sein, aber langfristig wird es nicht klappen. Das wollte ich in den Song packen, das ist mit Dai Dai Dai passiert.

Entstanden ist Lottes neues Album Lotte auf einer Odyssee durch verschiedene Städte und Studios wie Berlin, Wien oder auch Paris. Ihr neues Album Lotte fühlt sich für sie selbst an wie ein zweites Debüt. Es ist persönlich, nah und zeigt, wer sie wirklich ist. Und natürlich gibt's jetzt hier auf Max Neo einen Song in ganzer Länge. Das ist Lotte mit ihrem Song Heute hier und morgen weiter.

0: direkt nach dem Abitur auf die große Bühne. Der junge Indie-Pop-Künstler Lefka hat geschafft, wovon viele MusikerInnen träumen. Seine selbstfinanzierte Demo ist über Kontakte in der Musikbranche zum Label Sony Music gekommen und denen hat es direkt so gut gefallen, dass sie Lefka 2024 gleich unter Vertrag genommen haben. Und das, obwohl der junge Musiker zu dem Zeitpunkt noch nicht wirklich eine große Social-Media-Präsenz oder veröffentlichte Songs hatte. Mittlerweile hat Lefka schon ein Album veröffentlicht und mit Tapetenkrümel seine 10. Single. Dass die Kindheit bei dem 20-Jährigen noch gar nicht so lange her ist, das passt auch zu Lefkas Erklärung, worum es in diesem Song überhaupt geht.
1: Ums Erwachsenwerden und darum, wie schnell die Zeit doch vergeht, wie man irgendwie vor 2-3 Tagen gefühlt noch mit seinen Geschwistern auf der Straße irgendwie Fangen gespielt hat oder Räuber und Gendarm und irgendwie auf den Spielplätzen der Stadt unterwegs war und jetzt geht jeder so sein eigenes Leben und es geht einfach um diese Realisation des schnellen Vorbeigehens des ganzen Lebens.
0: Seine Songs schreibt Lefka ganz analog am Klavier, im Studio werden die dann verfeinert. Im Frühjahr geht er dann auf seine erste eigene Tour durch Deutschland. Im April spielt er auch im Nürnberger Club Stereo. Und damit verabschiede ich mich von euch. Also ciao, macht's gut.
1: Hi, ich bin Lefka und ihr hört jetzt meine neue Single Tapetenkrümel. Ganz, ganz viel Spaß.

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2: Im Studio Daniel Schüttinger. Guten Tag. Das US-Tech-Unternehmen OpenAI hat wegen Sicherheitsbedenken sein neues KI-Modell zurückgestellt. Laut einem Manager des Unternehmens hat das Modell in Tests seine Nutzer nicht immer ehrlich darüber informiert, welche Aktionen es unternommen hat. Außerdem habe das System zum Teil ohne Erlaubnis auf eigene Faust gehandelt. GPT 6.1 Astra hätte eigentlich in den nächsten Wochen veröffentlicht werden sollen. Wann und ob das neue Modell jetzt kommen soll, ist nicht bekannt. Der Deutsche Pflegerat fordert, dass die aktuellen Reformpläne für die Pflegeversicherung umfassend überarbeitet werden. Verbandspräsidentin Christine Vogler erklärte gegenüber dem Redaktionsnetzwerk Deutschland, die höheren Hürden beim Zugang zu den Pflegegraden seien kritisch. Gesundheitsminister Carsten Linnemann möchte den Gesetzesentwurf zur Pflegereform morgen vom Kabinett beschließen lassen. Ob sich CDU, CSU und SPD in ihren Konfliktpunkten einigen, bleibt abzuwarten. Die SPD hat gedroht, bei zu hohen Lasten für die Pflegebedürftigen das Gesetz zu blockieren. Bei dem Boeing-Fehlstart in München vor anderthalb Monaten ist während des Starts die Bremse aktiviert worden. Das zeigt der Zwischenbericht der Bundesstelle für Flugunfalluntersuchung. Bei einem Fehlstart im August wurde das Flugzeug von Vietnam Airlines zwar stark beschädigt, verletzt wurde aber niemand. Aus den Daten des Flugschreibers gehe nun hervor, dass zweimal die Bremsen betätigt wurden. Noch ist es nicht ersichtlich, ob das Pedal vom Piloten gedrückt worden ist oder ob es an einer technischen Störung lag. In der Fußball Nations League hat Frankreich gestern Abend Belgien mit 1:0 besiegt. Italien hat mit 4:1 gegen die Türkei gewonnen. Das Spitzenspiel zwischen Belgien und Frankreich wurde kurz vor Schluss von Bayern-Star Michael Olise entschieden. Damit hat der neue Trainer der Blues, Zinedine Zidane, seine beiden Auftaktspiele gewonnen. Das Eigengewächs des ersten FC Nürnberg, Can Usun, durfte bei der Niederlage gegen Italien von Beginn an spielen. Das waren die Max Neo Nachrichten. Die nächsten Nachrichten gibt es in einer Stunde.
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1: Im Studio Daniel Schüttinger. Guten Tag. Das US-Tech-Unternehmen OpenAI hat wegen Sicherheitsbedenken sein neues KI-Modell zurückgestellt. Laut einem Manager des Unternehmens hat das Modell in Tests seine Nutzer nicht immer ehrlich darüber informiert, welche Aktionen es unternommen hat. Außerdem habe das System zum Teil ohne Erlaubnis auf eigene Faust gehandelt. GPT 6.1 Astra hätte eigentlich in den nächsten Wochen veröffentlicht werden sollen. Wann und ob das neue Modell jetzt kommen soll, ist nicht bekannt. Der Deutsche Pflegerat fordert, dass die aktuellen Reformpläne für die Pflegeversicherung umfassend überarbeitet werden. Verbandspräsidentin Christine Vogler erklärte gegenüber dem Redaktionsnetzwerk Deutschland, die höheren Hürden beim Zugang zu den Pflegegraden seien kritisch. Gesundheitsminister Carsten Linnemann möchte den Gesetzesentwurf zur Pflegereform morgen vom Kabinett beschließen lassen. Ob sich CDU, CSU und SPD in ihren Konfliktpunkten einigen, bleibt abzuwarten. Die SPD hat gedroht, bei zu hohen Lasten für die Pflegebedürftigen das Gesetz zu blockieren. Bei dem Boeing-Fehlstart in München vor anderthalb Monaten ist während des Starts die Bremse aktiviert worden. Das zeigt der Zwischenbericht der Bundesstelle für Flugunfalluntersuchung. Bei einem Fehlstart im August wurde das Flugzeug von Vietnam Airlines zwar stark beschädigt, verletzt wurde aber niemand. Aus den Daten des Flugschreibers gehe nun hervor, dass zweimal die Bremsen betätigt wurden. Noch ist es nicht ersichtlich, ob das Pedal vom Piloten gedrückt worden ist oder ob es an einer technischen Störung lag. In der Fußball Nations League hat Frankreich gestern Abend Belgien mit 1:0 besiegt. Italien hat mit 4:1 gegen die Türkei gewonnen. Das Spitzenspiel zwischen Belgien und Frankreich wurde kurz vor Schluss von Bayern-Star Michael Olise entschieden. Damit hat der neue Trainer der Blues, Zinedine Zidane, seine beiden Auftaktspiele gewonnen. Das Eigengewächs des ersten FC Nürnberg, Can Usun, durfte bei der Niederlage gegen Italien von Beginn an spielen. Das waren die Max Neo Nachrichten. Die nächsten Nachrichten gibt es in einer Stunde.
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2: Ja, der Herbst hat offiziell angefangen, aber so ein paar Sommertage, die nehmen wir noch mit. 25 Grad haben wir hier gerade in Nürnberg. Den Tag über bleibt es sonnig mit einer Höchsttemperatur von insgesamt 26 Grad.
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2: Aktuell haben wir keine Meldungen für euch, das heißt, ihr habt freie Fahrt.
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2: Geblitzt werdet ihr in Nürnberg an der Bertha-von-Suttner-Straße, an der Willstraße, an der Westnatorg-Straße, an der Gebietzenhof-Straße, an der Gustav-Adolf-Straße und auch an der Diana-Straße müsst ihr aufpassen. Und wenn ihr sonst noch einen Stau oder einen Blitzer gesehen habt, dann schickt uns doch einfach eine WhatsApp an die 0911 810 9000 oder ihr schreibt uns eine Nachricht in die Maxneo-App. Weiterhin eine gute Fahrt euch!
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2: Es ist kurz nach 12 Uhr und ihr hört die Maxneo-Auszeit mit mir, mit Paula. Und ich hoffe, ihr lasst euch euer Mittagessen richtig gut schmecken und genießt die letzten warmen Sommertage da draußen. Aber das Gute ist ja auch, wenn es kälter wird, dann kann man sich richtig schön mit so einer Tasse Kaffee oder einem Tee zu Hause einkuscheln und ganz, ganz viel neue Musik entdecken. Zum Beispiel von unserem Maxneo-Album der Woche. In dieser Woche ist das sogar von einer deutschen Band, die hier aus Nürnberg kommt. In etwa 10 Minuten hören wir da auch rein und davor unterwegs von Dreamer hier bei uns auf Maxneo.
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Forever von den Mighty Oaks. Es ist 11:45 und ihr hört Max Neo mit Paula. Und wenn ich euch jetzt diesen Namen sage, D'Artagnan, na, an was denkt ihr da? Vermutlich zum ersten Mal an einen der drei Musketiere, aber ich spreche tatsächlich von der Band D'Artagnan, obwohl sie ihre Musik selbst auch als Musketierrock bezeichnen und bei ihren Shows mit Mantel und Degen auftreten. Also ich würde sagen, das Musketier-Image, das passt hier auch. D'Artagnan ist vor allem für ihren Folkrock bekannt und für ihr neuestes Album Helden x Hymnen haben sie neben ihren eigenen Songs sogar noch Tracks von ihren musikalischen Vorbildern gecovert und das natürlich auch im Folkrock-Stil. Und eines dieser Cover ist von dem Song Believer von Imagine Dragons. Und mit ihrer Version wollten D'Artagnan den Imagine Dragons so ein bisschen Respekt zollen. Und ich würde sagen, das lassen wir uns nicht entgehen. Believer aus unserem Max Neo Album der Woche, Helden x Hymnen.

0: Bring mich um die Nacht von Nigra hier bei uns auf Max Neo. Ja, und dass Social Media mittlerweile wirklich so ein Sprungbrett für viele Newcomer ist, das ist ja lange kein Geheimnis mehr. Der Musiker Tosca kann, Achtung Leute, jetzt kommt ein schlechter Wortwitz, davon auch ein Lied singen. Haben wir nicht alle gelacht? Nein, er hat seinen Song langsam auf jeden Fall auf Instagram geteilt und schon nach wenigen Stunden hatte das Video Tausende von Aufrufen und mittlerweile sogar schon 1,6 Millionen. Und was das ganze Tosca gebracht hat, der durfte dieses Jahr auf dem bekannten Southside Festival performen und wie immer mit Socken auf der Bühne. Das ist nämlich eines seiner Markenzeichen bei Live-Auftritten mit seiner Band. Seinen Song Langsam werdet ihr, wenn ihr ihn dann live hört, wohl auch nur in Socken performt bekommen.
1: Und im Lied geht's darum, sich immer gestresst zu fühlen, egal wie viel man macht. Vielen, vielen Dank fürs Zuhören und wenn euch der Track gefällt, würde ich mich mega freuen, euch mal auf einem unserer Konzerte zu sehen. Und ihr hört jetzt meinen neuen Song Langsam. Langsam.

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1: Es ist kurz vor eins und ihr hört die Max-Neo-Auszeit mit mir, mit Paula. Und mittlerweile hat ja auch in Bayern wieder die Schule angefangen. Und für die meisten Kinder und Jugendlichen gehört da das Handy ganz selbstverständlich mit dazu. Aber wie viel Smartphone gehört denn eigentlich in die Schule? Die Grundschulen in Bayern, die sind sich da einig, nämlich gar keins. Die Staatsregierung möchte das Verbot bis zur 7. Klasse ausweiten. Und wir haben euch mal gefragt, was ihr so davon haltet.
2: Handyverbot an Schulen, ja, finde ich eigentlich eine gute Sache, weil ja die Kinder, glaube ich, mehr auf die Schule fokussiert sind.
3: Komplett verboten, nein, aber sinnvoll integrieren, irgendwie im Unterricht einbauen.
4: Schule ist ja auch nicht der ganze Tag, deswegen bringt es ja nichts, wenn man so für 6 Stunden macht.
5: Was soll das denn bewirken? Bei unserer Schule war das früher auch verboten und da haben das trotzdem alle gemacht und so.
6: Im Unterricht hat es schon eigentlich nichts zu suchen, weil man halt einfach abgelenkt wird, aber man sollte das Recht haben, sein Handy mitzunehmen.

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1: Im Studio Daniel Schüttinger. Guten Tag. Ab heute gilt ein Importverbot von bestimmten kanadischen Waren in die USA. Nachdem erneute Gespräche über ein Handelsabkommen gescheitert waren, dürfen ab heute einige alkoholische Getränke, Milchprodukte und Motorräder nicht mehr von Kanada in die USA gebracht werden. Zuvor hatte der US-amerikanische Präsident Donald Trump einigen Produkten aus Kanada 50%ige Zölle auferlegt. Daraufhin hat Kanada mit Gegenzöllen reagiert. Nachdem die Linkspartei in Berlin als Wahlsiegerin hervorgegangen ist, werden jetzt Sondierungsgespräche vorbereitet. Die Bundesländer mit Unionsregierung drohen jetzt, Berlin Geld zu entziehen, wenn die Linke dort eine Landesregierung bildet. Der Chef der CSU-Fraktion im Bayerischen Landtag, Klaus Holleczek, hat bestätigt, dass man dazu eine gemeinsame Initiative starten werde. Berlin ist eines der größten Nehmerländer im Länderfinanzausgleich. Die Stadt Nürnberg interessiert sich für Wildmüllblitzer. Dabei handelt es sich um KI-unterstützte Kamerasysteme, die unrechtmäßige Müllentsorgung an Containern dokumentieren. Im hessischen Bad Nauheim wird der Wildmüllblitzer seit einem Monat getestet. Das Besondere? Im Gegensatz zu vielen Kamerasystemen sei der Wildmüllblitzer datenschutzkonform. Laut der Sprecherin des Umweltamts Nürnberg, Conny Merkel-Schlenska, stehe die Stadt Nürnberg dem Müllblitzer grundsätzlich aufgeschlossen gegenüber. Der HC Erlangen hat gestern Abend sein Heimspiel gegen den THSV Eisenach mit 28:19 gewonnen. Damit hat der Erlanger Handballclub jetzt 4 Spiele am Stück gewonnen und befindet sich auf Tabellenplatz 8 der Handball-Bundesliga. Am Sonntag steht das nächste Spiel an. Dann müssen die Erlanger beim amtierenden Meister in Magdeburg ran. Das waren die Max Neo Nachrichten. Die nächsten Nachrichten gibt es in einer Stunde.
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2: Ja, auch wenn der Herbst ganz offiziell schon angefangen hat, haben wir noch Glück mit den paar letzten Sommertagen. 25 Grad haben wir hier gerade in Nürnberg und den Tag über soll es auch sonnig bleiben mit einer Höchsttemperatur von insgesamt 26 Grad.
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2: In Fürth ist ab heute 19 Uhr bis zum 15. Oktober aufgrund der Michaeliskirchweih Straßen gesperrt. Betroffen ist davon die Königsstraße zwischen der B8 und der Blumenstraße. Eine Umleitung ist eingerichtet.
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2: Geblitzt werdet ihr in Nürnberg an der Willstraße, an der Gibitzenhofstraße und an der Dianastraße. Und in Fürth müsst ihr an der Waldstraße und auch an der Erlanger Straße aufpassen. Und wenn ihr sonst noch einen Stau oder einen Blitzer gesehen habt, dann schickt uns eine WhatsApp an die 0911 810 9000 oder ihr schreibt uns ganz einfach eine Nachricht in unsere Max Neo App. Weiterhin eine gute Fahrt euch!
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2: Es ist kurz nach 1 Uhr und ihr hört Max Neo mit mir, mit Paula. Und ich habe jetzt mal eine kurze Frage an euch. Wie sieht für euch der perfekte Morgen aus? Bei mir ist das ganz klar. Erstmal schön ausschlafen, dann einen Kaffee oder einen Chai Latte trinken und dann super entspannt mit einem Buch auf die Couch setzen. Und deswegen freue ich mich natürlich auch immer über neue Leseinspirationen. Und in etwa 10 Minuten stellen wir euch auch einen neuen Buchtipp vor. Also bleibt auf jeden Fall dran. Wir starten rein mit CPR von Wet Leg hier bei uns auf Max Neo.

0: Die Stifte von Faber-Castell, die kennen wohl die meisten von uns. Aber wisst ihr eigentlich, dass die Firma hinter den Stiften direkt hier aus Stein kommt und damit seit 250 Jahren Teil der Stadtgeschichte ist? Die Autorin Elke Becker, die hat sich der Geschichte angenommen und einen historischen Roman über die Familie Faber geschrieben. Das Haus Faber-Castell, Träume in Farbe. Die Idee dazu, die ist ganz zufällig entstanden.
1: Das ist im Grunde ganz einfach. Ich bin mit Faber-Castell-Stiften groß geworden, war bei meiner Mutter auf Besuch, macht die Küchenschublade auf und da hatte sie da viele Stifte mit einem Gummi zusammengebunden. Und da gucke ich mir die an und denke mir, okay, wie ist eigentlich da die Firmengeschichte?
0: Für ihren Roman hat sie sich dann die vierte Generation der Familie Faber-Castell genauer angeschaut. Wir begeben uns also mit Max Neo-Redakteurin Barbara Müller in das Jahr 1847 und lernen Ottilie, Käthe und Elise kennen.
2: In das Haus Faber-Castell Träume in Farbe stehen vor allem die Frauen im Mittelpunkt. Elke Becker wollte nicht einfach nur die Firmengeschichte erzählen. Für sie ist es wichtig, weibliche Perspektiven und Geschichten sichtbar zu machen.
1: Man muss immer sehen, die Männergeschichten sind immer super dokumentiert, weil sie die großen Erfinder, die großen Firmenmanager waren und alles immer alleine gemacht haben. Und ich sage eben, von wegen. Es gab Kriege, es gab Unfälle, die waren teilweise über Monate weg und wer hat das Werk hochgehalten? Die Frau. Also wollte ich denen einfach die Stimme geben, die sie verdienen und vielleicht auch eben mal diese Perspektive zeigen.
2: Elke Beckers Roman basiert auf historischen Quellen zur vierten Generation der Faber-Familie. Viele der Romanfiguren haben also ein historisches Vorbild und auch einige Stränge der Handlung sind tatsächlich so ähnlich passiert. Die Autorin hat dafür ausführlich zu der Familien- und Unternehmensgeschichte recherchiert.
1: Ich habe alle Boxführungen mitgemacht, die man so mitmachen kann, habe die ganze Literatur abgegrast, die man kriegen kann. Allerdings ist über die Frauen immer sehr, sehr wenig dokumentiert, muss man eben leider auch sagen.
2: Als LeserInnen werden wir so Teil der Geschichte von Ottilie, Elise und Käthe und ihren Männern. Die junge Ottilie verliebt sich in Lothar Faber, der die Fabrik leitet. Als seine Ehefrau nimmt sie immer mehr Einfluss auf die Geschäfte des Unternehmens und setzt sich vor allem für die Rechte der Arbeiter ein. Käthe heiratet Lothars Bruder Jean und kämpft dafür, als intelligente Frau ernst genommen zu werden. Elise ist Hebamme und hält sich und ihre Tochter seit dem Tod ihres Mannes allein über Wasser. Ihr kleines Haus in Stein ist ein Zufluchtsort für alle Frauen. Elise kennt den weiblichen Körper und die Sorgen der Frauen und schenkt jeder ein offenes Ohr. Drei Frauen, jede auf ihre individuelle Art und Weise besonders.
1: Käthe ist die Starke, Ottilie die kreative, liebevolle und Elise, möchte ich sagen, fast die mutigste.
2: Sie alle haben ihre eigenen Kämpfe zu bewältigen und ihre Lebensrealitäten, die könnten zum Teil unterschiedlicher nicht sein. Und trotzdem verbindet Elise, Käthe und Ottilie ein zartes Band der Freundschaft. Ein tiefes Verständnis für die Sorgen der jeweils anderen. Elke Becker ist es wichtig, genau diese Verbundenheit der Frauen zu zeigen.
1: Ich wollte zeigen, dass egal welche gesellschaftliche Schicht, jede Frau ihren kleinen Kampf hatte. Alle haben Hoffnungen, Träume, natürlich jeder auf seine persönliche Art und Weise und eben auch von der gesellschaftlichen Schicht her. Aber trotzdem kann die eine von der anderen eben auch was lernen.
2: Das Haus Faber-Castell erzählt von sozialer Ungerechtigkeit, Schmerz und Kämpfen. Aber auch von Liebe, Freundschaft und Durchhaltevermögen. Und während wir als LeserInnen Ottilie, Käthe und Elise auf ihrem Weg begleiten, lernen wir nicht nur die Figuren zu lieben. Es wächst auch eine tiefe Wertschätzung für die starken Frauen, die nach fast 180 Jahren endlich aus den Schatten ihrer Männer treten dürfen. Barbara Müller, Max Neo, Buchredaktion.

0: Seit fast schon 10 Jahren macht die Sängerin Jäger mittlerweile Musik und jetzt ist sogar schon ihr 3. Album erschienen. Darauf zu finden ist auch der Song Baywatch und laut Jäger ist das kein normaler Popsong, sondern ein selbsternanntes Emotional Pop Rave. Ja, was genau das heißt? So eine Kollision aus ein bisschen 2000er Nostalgie und dem Rave-Vibe einfach unten aus so einem Lagerhaus. Und passend dazu geht es in dem Song auch um eine magnetische Anziehung zu einer Person, die sich ein bisschen anfühlt wie dein Unterschlupf, während du draußen im Chaos der Nacht verschwindest. Aber ich würde sagen, das ist so ein Song, den man einfach hören muss, statt ihn zu beschreiben.
1: Hallo, this is Jäger. I just released my new album Pirate Bay and I wanted to show you my new single Baywatch. I hope you like it.

0: Jubel, olympische Fahnen und ganz viele strahlende Gesichter. Ja, München ist Deutschlands Kandidat für die kommenden Olympischen und Paralympischen Spiele. Damit hat sich Bayern für die Jahre 2036, 2040 und 2044 gegen Köln-Rhein-Ruhr durchgesetzt. Und wir fragen mal, wie das die Menschen in Bayern so finden.
1: Das finde ich echt super, damit auch Bayern und Deutschland einfach auf die Karte gesetzt wird.
2: Finden wir gut, weil München selbstverständlich die sportlichste Stadt in Deutschland ist.
3: Also ich finde es auch sehr gut, da so die ganzen Sportstätten so renoviert werden und so.
4: An sich finde ich es eine coole Möglichkeit für die Stadt.
5: Ich bin selber Sportler und mit Sportlern zusammen zu sein, ist einfach immer eine schöne Zeit.
6: Dass dann die Stadt auch weiterlebt und dann immer mehr Leute kommen und das dann hier nie langweilig ist.
7: Ich finde das super. München ist bunt, München ist schön und warum nicht?
0: Ja, warum nicht? Das ist doch wohl die richtige Antwort. Wir drücken München auf jeden Fall die Daumen. Und das war's auch schon wieder von mir, von Paula. Habt noch eine schöne Woche und bis zum nächsten Mal.

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1: Im Studio Daniel Schüttinger. Guten Tag. Ab heute gilt ein Importverbot von bestimmten kanadischen Waren in die USA. Nachdem erneute Gespräche über ein Handelsabkommen gescheitert waren, dürfen ab heute einige alkoholische Getränke, Milchprodukte und Motorräder nicht mehr von Kanada in die USA gebracht werden. Zuvor hatte der US-amerikanische Präsident Donald Trump einigen Produkten aus Kanada 50%ige Zölle auferlegt. Daraufhin hat Kanada mit Gegenzöllen reagiert. Nachdem die Linkspartei in Berlin als Wahlsiegerin hervorgegangen ist, werden jetzt Sondierungsgespräche vorbereitet. Die Bundesländer mit Unionsregierung drohen jetzt, Berlin Geld zu entziehen, wenn die Linke dort eine Landesregierung bildet. Der Chef der CSU-Fraktion im Bayerischen Landtag, Klaus Holleczek, hat bestätigt, dass man dazu eine gemeinsame Initiative starten werde. Berlin ist eines der größten Nehmerländer im Länderfinanzausgleich. Die Stadt Nürnberg interessiert sich für Wildmüllblitzer. Dabei handelt es sich um KI-unterstützte Kamerasysteme, die unrechtmäßige Müllentsorgung an Containern dokumentieren. Im hessischen Bad Nauheim wird der Wildmüllblitzer seit einem Monat getestet. Das Besondere? Im Gegensatz zu vielen Kamerasystemen sei der Wildmüllblitzer datenschutzkonform. Laut der Sprecherin des Umweltamts Nürnberg, Conny Merkel-Schlenska, stehe die Stadt Nürnberg dem Müllblitzer grundsätzlich aufgeschlossen gegenüber. Der HC Erlangen hat gestern Abend sein Heimspiel gegen den THSV Eisenach mit 28:19 gewonnen. Damit hat der Erlanger Handballclub jetzt 4 Spiele am Stück gewonnen und befindet sich auf Tabellenplatz 8 der Handball-Bundesliga. Am Sonntag steht das nächste Spiel an. Dann müssen die Erlanger beim amtierenden Meister in Magdeburg ran. Das waren die Max Neo Nachrichten. Die nächsten Nachrichten gibt es in einer Stunde.
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1: Im Studio Daniel Schüttinger. Guten Tag. Ab heute gilt ein Importverbot von bestimmten kanadischen Waren in die USA. Nachdem erneute Gespräche über ein Handelsabkommen gescheitert waren, dürfen ab heute einige alkoholische Getränke, Milchprodukte und Motorräder nicht mehr von Kanada in die USA gebracht werden. Zuvor hatte der US-amerikanische Präsident Donald Trump einigen Produkten aus Kanada 50%ige Zölle auferlegt. Daraufhin hat Kanada mit Gegenzöllen reagiert. Nachdem die Linkspartei in Berlin als Wahlsiegerin hervorgegangen ist, werden jetzt Sondierungsgespräche vorbereitet. Die Bundesländer mit Unionsregierung drohen jetzt, Berlin Geld zu entziehen, wenn die Linke dort eine Landesregierung bildet. Der Chef der CSU-Fraktion im Bayerischen Landtag, Klaus Holleczek, hat bestätigt, dass man dazu eine gemeinsame Initiative starten werde. Berlin ist eines der größten Nehmerländer im Länderfinanzausgleich. Mit dem traditionellen Bieranstich beginnt diesen Samstag die jährliche Michaeliskirchweih in Fürth. Das Fest dauert 11 Tage und endet wie jedes Jahr mit dem Prachtfeuerwerk der Schausteller. Max Neo Redakteurin Lisa Dunkel mit den Details.
2: Die größte Straßenkirchweih Deutschlands bietet auch dieses Jahr wieder eine große Auswahl an Fahrgeschäften und Programmen. Am Sonntag, den 11. Oktober, zieht der traditionelle fränkische Erntedankfestzug durch die Stadt. Familien dürfen sich auf den Familientag mit Kinderprogramm am Dienstag, den 13. Oktober, freuen. Zu den bekannten Fahrgeschäften wie dem Autoscooter oder Riesenrad kommt dieses Jahr auch noch die Geisterbahn dazu. Die Michaeliskirchweih wird am Samstag ab 10.15 Uhr mit dem Bieranstich eröffnet.
1: Der HC Erlangen hat gestern Abend sein Heimspiel gegen den THSV Eisenach mit 28:19 gewonnen. Damit hat der Erlanger Handballclub jetzt 4 Spiele am Stück gewonnen und befindet sich auf Tabellenplatz 8 der Handball-Bundesliga. Am Sonntag steht das nächste Spiel an. Dann müssen die Erlanger beim amtierenden Meister in Magdeburg ran. Das waren die Max Neo Nachrichten. Die nächsten Nachrichten gibt es in einer Stunde.
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1: Im Studio Daniel Schüttinger. Guten Tag. Ab heute gilt ein Importverbot von bestimmten kanadischen Waren in die USA. Nachdem erneute Gespräche über ein Handelsabkommen gescheitert waren, dürfen ab heute einige alkoholische Getränke, Milchprodukte und Motorräder nicht mehr von Kanada in die USA gebracht werden. Zuvor hatte der US-amerikanische Präsident Donald Trump einigen Produkten aus Kanada 50%ige Zölle auferlegt. Daraufhin hat Kanada mit Gegenzöllen reagiert. Nachdem die Linkspartei in Berlin als Wahlsiegerin hervorgegangen ist, werden jetzt Sondierungsgespräche vorbereitet. Die Bundesländer mit Unionsregierung drohen jetzt, Berlin Geld zu entziehen, wenn die Linke dort eine Landesregierung bildet. Der Chef der CSU-Fraktion im Bayerischen Landtag, Klaus Holleczek, hat bestätigt, dass man dazu eine gemeinsame Initiative starten werde. Berlin ist eines der größten Nehmerländer im Länderfinanzausgleich. Mit dem traditionellen Bieranstich beginnt diesen Samstag die jährliche Michaeliskirchweih in Fürth. Das Fest dauert 11 Tage und endet wie jedes Jahr mit dem Prachtfeuerwerk der Schausteller. Max Neo-Redakteurin Lisa Dunkel mit den Details.
2: Die größte Straßenkirchweih Deutschlands bietet auch dieses Jahr wieder eine große Auswahl an Fahrgeschäften und Programmen. Am Sonntag, den 11. Oktober, zieht der traditionelle fränkische Erntedankfestzug durch die Stadt. Familien dürfen sich auf den Familientag mit Kinderprogramm am Dienstag, den 13. Oktober, freuen. Zu den bekannten Fahrgeschäften wie dem Autoscooter oder Riesenrad kommt dieses Jahr auch noch die Geisterbahn dazu. Die Michaeliskirchweih wird am Samstag ab 10.15 Uhr mit dem Bieranstich eröffnet.
1: Heute startet die nordamerikanische Eishockeyliga NHL. Die amtierenden Meister Carolina Hurricanes eröffnen die neue Spielzeit um 23 Uhr deutscher Zeit gegen die Florida Panthers. Der deutsche Starspieler Leon Dreiseitel empfängt mit seinen Edmonton Oilers heute Nacht die Vancouver Canucks. Der deutsche Verteidiger Moritz Seider muss am Samstag mit den Detroit Red Wings gegen die New York Rangers antreten. Das waren die Max Neo Nachrichten. Die nächsten Nachrichten gibt es in einer Stunde.
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1: Im Studio Daniel Schüttinger. Guten Tag. Ab heute gilt ein Importverbot von bestimmten kanadischen Waren in die USA. Nachdem erneute Gespräche über ein Handelsabkommen gescheitert waren, dürfen ab heute einige alkoholische Getränke, Milchprodukte und Motorräder nicht mehr von Kanada in die USA gebracht werden. Zuvor hatte der US-amerikanische Präsident Donald Trump einigen Produkten aus Kanada 50%ige Zölle auferlegt. Daraufhin hat Kanada mit Gegenzöllen reagiert. Nachdem die Linkspartei in Berlin als Wahlsiegerin hervorgegangen ist, werden jetzt Sondierungsgespräche vorbereitet. Die Bundesländer mit Unionsregierung drohen jetzt, Berlin Geld zu entziehen, wenn die Linke dort eine Landesregierung bildet. Der Chef der CSU-Fraktion im Bayerischen Landtag, Klaus Holleczek, hat bestätigt, dass man dazu eine gemeinsame Initiative starten werde. Berlin ist eines der größten Nehmerländer im Länderfinanzausgleich. Mit dem traditionellen Bieranstich beginnt diesen Samstag die jährliche Michaeliskirchweih in Fürth. Das Fest dauert 11 Tage und endet wie jedes Jahr mit dem Prachtfeuerwerk der Schausteller. Max Neo-Redakteurin Lisa Dunkel mit den Details.
2: Die größte Straßenkirchweih Deutschlands bietet auch dieses Jahr wieder eine große Auswahl an Fahrgeschäften und Programmen. Am Sonntag, den 11. Oktober, zieht der traditionelle fränkische Erntedankfestzug durch die Stadt. Familien dürfen sich auf den Familientag mit Kinderprogramm am Dienstag, den 13. Oktober, freuen. Zu den bekannten Fahrgeschäften wie dem Autoscooter oder Riesenrad kommt dieses Jahr auch noch die Geisterbahn dazu. Die Michaeliskirchweih wird am Samstag ab 10.15 Uhr mit dem Bieranstich eröffnet.
1: Der HC Erlangen hat gestern Abend sein Heimspiel gegen den THSV Eisenach mit 28:19 gewonnen. Damit hat der Erlanger Handballclub jetzt 4 Spiele am Stück gewonnen und befindet sich auf Tabellenplatz 8 der Handball-Bundesliga. Am Sonntag steht das nächste Spiel an. Dann müssen die Erlanger beim amtierenden Meister in Magdeburg ran. Das waren die Max Neo Nachrichten um 5. Die nächsten Nachrichten gibt es noch in dieser Stunde in unserem Nachrichtenmagazin.
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1: Im Studio Daniel Schüttinger. Guten Tag. Nachdem die Linkspartei in Berlin als Wahlsiegerin hervorgegangen ist, werden jetzt Sondierungsgespräche vorbereitet. Die Bundesländer mit Unionsregierung drohen jetzt, Berlin Geld zu entziehen, wenn die Linke dort eine Landesregierung bildet. Der Chef der CSU-Fraktion im Bayerischen Landtag, Klaus Holleczek, hat bestätigt, dass man dazu eine gemeinsame Initiative starten werde. Berlin ist eines der größten Nehmerländer im Länderfinanzausgleich.

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1: Im Studio Daniel Schüttinger. Guten Tag. Ab heute gilt ein Importverbot von bestimmten kanadischen Waren in die USA. Nachdem erneute Gespräche über ein Handelsabkommen gescheitert waren, dürfen ab heute einige alkoholische Getränke, Milchprodukte und Motorräder nicht mehr von Kanada in die USA gebracht werden. Zuvor hatte der US-amerikanische Präsident Donald Trump einigen Produkten aus Kanada 50%ige Zölle auferlegt. Daraufhin hat Kanada mit Gegenzöllen reagiert. Das US-Tech-Unternehmen OpenAI hat wegen Sicherheitsbedenken sein neues KI-Modell zurückgestellt. Laut einem Manager des Unternehmens hat das Modell in Tests seine Nutzer nicht immer ehrlich darüber informiert, welche Aktionen es unternommen hat. Außerdem habe das System zum Teil ohne Erlaubnis auf eigene Faust gehandelt. GPT 6.1 Astra hätte eigentlich in den nächsten Wochen veröffentlicht werden sollen. Wann und ob das neue Modell jetzt kommen soll, ist nicht bekannt.

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1: Im Studio Daniel Schüttinger. Guten Tag. Bei dem Boeing-Fehlstart in München vor anderthalb Monaten ist während des Starts die Bremse aktiviert worden. Das zeigt der Zwischenbericht der Bundesstelle für Flugunfalluntersuchung. Bei einem Fehlstart im August wurde das Flugzeug von Vietnam Airlines zwar stark beschädigt, verletzt wurde aber niemand. Aus den Daten des Flugschreibers gehe nun hervor, dass zweimal die Bremsen betätigt wurden. Noch ist es nicht ersichtlich, ob das Pedal vom Piloten gedrückt worden ist oder ob es an einer technischen Störung lag. Der Deutsche Pflegerat fordert, dass die aktuellen Reformpläne für die Pflegeversicherung umfassend überarbeitet werden. Verbandspräsidentin Christine Vogler erklärte gegenüber dem Redaktionsnetzwerk Deutschland, die höheren Hürden beim Zugang zu den Pflegegraden seien kritisch. Gesundheitsminister Carsten Linnemann möchte den Gesetzesentwurf zur Pflegereform morgen vom Kabinett beschließen lassen. Ob sich CDU, CSU und SPD in ihren Konfliktpunkten einigen, bleibt abzuwarten. Die SPD hat gedroht, bei zu hohen Lasten für die Pflegebedürftigen das Gesetz zu blockieren.

0: Im traditionellen Bieranstich beginnt diesen Samstag die jährliche Michaeliskirchweih in Fürth. Das Fest dauert 11 Tage und endet wie jedes Jahr mit dem Prachtfeuerwerk der Schausteller. Max Neo, Redakteurin Lisa Dunkel mit den Details.
1: Die größte Straßenkirchweih Deutschlands bietet auch dieses Jahr wieder eine große Auswahl an Fahrgeschäften und Programmen. Am Sonntag, den 11. Oktober, zieht der traditionelle fränkische Erntedankfestzug durch die Stadt. Familien dürfen sich auf den Familientag mit Kinderprogramm am Dienstag, den 13. Oktober, freuen. Zu den bekannten Fahrgeschäften wie dem Autoscooter oder Riesenrad kommt dieses Jahr auch noch die Geisterbahn dazu. Die Michaeliskirchweih wird am Samstag ab 10.15 Uhr mit dem Bieranstich eröffnet.

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1: In der Fußball Nations League hat Frankreich gestern Abend Belgien mit 1:0 besiegt. Italien hat mit 4:1 gegen die Türkei gewonnen. Das Spitzenspiel zwischen Belgien und Frankreich wurde kurz vor Schluss von Bayern-Star Michael Olise entschieden. Damit hat der neue Trainer der Blues, Zinedine Zidane, seine beiden Auftaktspiele gewonnen. Das Eigengewächs des ersten FC Nürnberg, Can Usun, durfte bei der Niederlage gegen Italien von Beginn an spielen. Der HC Erlangen hat gestern Abend sein Heimspiel gegen den THSV Eisenach mit 28:19 gewonnen. Damit hat der Erlanger Handballclub jetzt 4 Spiele am Stück gewonnen und befindet sich auf Tabellenplatz 8 der Handball-Bundesliga. Am Sonntag steht das nächste Spiel an. Dann müssen die Erlanger beim amtierenden Meister in Magdeburg ran. Heute startet die nordamerikanische Eishockeyliga NHL. Die amtierenden Meister Carolina Hurricanes eröffnen die neue Spielzeit um 23 Uhr deutscher Zeit gegen die Florida Panthers. Der deutsche Starspieler Leon Dreiseitel empfängt mit seinen Edmonton Oilers heute Nacht die Vancouver Canucks. Der deutsche Verteidiger Moritz Seider muss am Samstag mit den Detroit Red Wings gegen die New York Rangers antreten. Das war das Max Neo Nachrichtenmagazin. Viel Spaß mit dem weiteren Programm auf Max Neo.

0: kleiner Fehler meinerseits, aber trotzdem. Hallihallo, Hallöchen und damit herzlich willkommen zum Funklust-Mischpult.
1: Auch ein Hallo meinerseits. Ab jetzt begleiten wir euch wieder 2 Stunden in den Abend. Mit toller Musik, einem Trend und einem Banger-Album der Woche, vorgestellt von Moritz.
0: Um da dir kurz reinzugrätschen, wir sind in dem Fall Ines und ich Max. Und ihr hört uns wie immer auf der Frequenz von Max Neo, der 106,5 oder im Webstream auf funklust.de. Jetzt kannst du weitermachen, Ines.
1: Also, wir haben einen Trend und jede Menge Musik. Dann sollten wir auch gleich mal in Musik reinstarten. Sag mal, Max, kannst du dir einen Sänger vorstellen, der nicht singen will?
0: Nee, ist das nicht eigentlich der Grund, warum man Sänger werden will?
1: Sollte man meinen. Aber der Sänger von unserem ersten Lied heute Abend wollte eigentlich Musikproduzent werden und selbst gar nicht singen. Blöd nur, dass sich niemand gefunden hat, der seine Songs für ihn singt, also musste er das einfach selbst in die Hand nehmen.
0: Oh, die Geschichte kenne ich doch irgendwoher. Ist das nicht der Künstler Berg?
1: Ja, genau. Berg musste sogar von seiner Musiklehrerin überredet werden, vor Publikum zu singen. Und jetzt ist er einfach mega erfolgreich. Lasst uns doch einfach mal in seinen neuesten Song reinhören. Hier kommt Lamia von Berg.

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Habt ihr auch manchmal das Gefühl, dass in den sozialen Medien immer weniger echt ist? Mit dem Phänomen setzt sich der Song Something Real von der österreichischen Indie-Band Steaming Satellites auseinander. Es geht um einen Roboter, der nach wahrer Liebe sucht. Musikalisch hat mir der Song totale Roadtrip-Vibes gegeben. Was fühlt ihr, wenn ihr den Song hört? Das könnt ihr gleich rausfinden, wenn wir Something Real von Steaming Satellites hören.

0: Frauen verbindet man ja nicht so mit finanzieller Bildung. Zumindest ist das, was man häufig im öffentlichen Diskurs hört. Relativ betrachtet ist das Risiko, in Altersarmut zu verfallen, für Frauen etwa 26% höher als für Männer. Unsere Redakteurin Lisa hat sich mal angeschaut, woran das liegen könnte und hinterfragt, ob finanzielle Bildung bei Frauen ein individuelles oder strukturelles Problem ist.
1: Jede fünfte Seniorin in Deutschland ist armutsgefährdet. Armut im Alter trifft Frauen häufiger als Männer und das kann ganz verschiedene Gründe haben. Frauen erhalten beispielsweise im Durchschnitt nur etwa 2/3 der Altersbezüge von Männern. Schuld daran ist häufig die Arbeitsverteilung, die noch vor ein paar Jahrzehnten ganz selbstverständlich war. Während Männer finanziell die Familie versorgt haben, blieben Frauen zu Hause und zahlten so nicht selbst in die Rentenkasse ein. Heute sind Familien- und auch Versorgermodelle nicht mehr ganz so eingefahren, aber die Spuren bleiben. Doch welche Bedeutung hat das Thema Finanzen heutzutage im Leben von Frauen? Wir haben uns in Erlangen umgehört.
2: Ganz viel Druck und auch ein bisschen Angst wegen der Zukunft.
3: Also es gibt einfach Sicherheit im Leben.
4: Für mich vor allem im Blick auf die Zukunft Freiheit, weil Frauen ja vor allem innerhalb der Geschichte sehr abhängig waren, auch finanziell von Männern oder allgemein von ihrer Umgebung.
5: Also ich habe mich noch nie so richtig mit dem Thema befasst.
6: Allein wenn ich sehe, was ich an Rente bekommen werde, weil ich 20 Jahre meines Lebens in einer Ehe verheiratet war, die nicht in die Rentenversicherung einbezahlt hat. Was da auf mich zukommt, mache ich mir große Gedanken um Finanzen.
7: Ich denke, es wäre wahrscheinlich schon gut, wenn ich mich da mal besser informieren würde. Aber es ist einfach bei mir so gar nicht mein Thema und weder mein Interesse noch mein Talent. Deswegen finde ich das super schwer, mich da einzulesen.
1: Die Stimmung zum Thema Finanzen scheint gemischt zu sein. Das ergibt auch die diesjährige Female Finance Studie. 1/3 der Frauen geben dort an, sich stark oder sehr stark für Wirtschafts- und Finanzthemen zu interessieren, während 60% der Männer ein großes Interesse für diese Themen angegeben haben. Sind Finanzen demnach einfach nicht so ein interessantes Thema für Frauen? Oder müssen sie einfach nur anders an das Thema herangeführt werden? Das wollte ich von Christina Wieland wissen. Sie ist Finanzberaterin bei der Deutschen Vermögensberatung und klärt auch auf ihrem Instagram-Kanal Frauen über das Thema Finanzen auf. Im Interview hat sie mir erzählt, welche Finanzthemen Frauen interessieren.
8: Wenn ich ehrlich bin, ist es jetzt nicht gerade, dass jemand kommt und sagt, hey, ich möchte mich mit Altersvorsorge beschäftigen oder das Thema Investieren lernen. Das sind eigentlich meistens eher die Fragen wie, was brauche ich eigentlich überhaupt wirklich und wie schaffe ich es eigentlich überhaupt finanziell unabhängig zu werden?
1: Die Zahl der Frauen, die sparen und auch ihr Vermögen anlegen, wächst von Jahr zu Jahr. Studien zeigen auch, dass Frauen sogar erfolgreicher sind als Männer, wenn sie sich trauen, beispielsweise an der Börse zu investieren.
8: Wir haben einfach ein größeres Sicherheitsbedürfnis. Das spiegelt sich dann auch dahingegen halt wieder, dass wir natürlich unsere Entscheidungen viel überlegter treffen und nicht aus einem Impuls eigentlich raus. Zum Beispiel beim Thema Investieren, wir sind da viel geduldiger. Die Männer wollen rein und meist über Nacht reich werden. Und bei den Frauen merke ich oft, die haben mehr die Weitsicht. Also diese Fähigkeit, Verantwortung zu übernehmen und auch mit dem Geld umzugehen, die haben wir. Das ist oft, dass wir uns selber einfach das nicht zutrauen, leider Gottes.
1: Gerade weil das Thema Finanzen für viele Frauen mit Unsicherheiten verknüpft ist, kann es hilfreich sein, sich von einer Frau beraten zu lassen.
8: Wenn man eine Beratung von Frau zu Frau hat, ist es oft so, dass man sich einfach in die Situationen ein bisschen besser hineinversetzen kann. Dieses ganze Emotionale oder auch die Gedanken im Kopf ist oft, dass vor allem die männlichen Berater das vielleicht nicht so nachvollziehen können. Wieso geht sie denn jetzt nicht den Schritt? Wieso fängt sie nicht einfach an? Wir haben halt auch einfach andere Punkte. Teilzeit oder auch Thema Karriere. Es sieht halt bei uns einfach anders aus. Wir haben diesen Gender Pay Gap, das sind einfach Fakten, die da sind. Und ich finde, die darf man halt auch nicht kleinreden. Oder deswegen finde ich es schon wichtig, dass man einfach eine Frau finanziell anders begleiten muss.
1: Die Finanzberatung für Frauen, wie sie auch Christina Wieland anbietet, ist ein immer größer werdender Markt. Wir haben die Frauen in der Erlanger Fußgängerzone gefragt, wo sie sich zum Thema Finanzen informieren.
9: Meistens erst frage ich meine Eltern und dann halt an die Bank.
6: Also eigentlich primär im Internet.
10: Ich informiere mich hauptsächlich über meine Familie und tatsächlich über meine Mitbewohner.
11: Ich bekomme den Newsletter von finanzen.net.
12: Also ganz klar meine Eltern. Meine Eltern sind beide Banker, deswegen bin ich da ganz gut beraten.
4: beraten mit denen.
1: Viele verlassen sich stark auf den Rat in ihrem persönlichen Umfeld. Trotzdem muss man darauf achten, vertrauenswürdige Quellen heranzuziehen.
8: Und vielleicht auch nicht immer alles sofort zu 100% glauben, sondern da in dem Bezug sich auch einfach vielleicht mit anderen Leuten mal auszutauschen, mit seinem Umfeld. Hey, wie hast du das gemacht? Sich da auch einfach nicht tatsächlich nicht nur auf eine Person zu verlassen. Man erkennt auch eine gute Beraterin darin, dass die einem erstmal ganz viel Wissen vermittelt, zeigt, hey, wie kann der Weg ausschauen? Und die Entscheidung liegt aber am Ende des Tages trotzdem bei einem selber. Es gibt nicht dieses eine tolle Finanzprodukt für Frauen. Das ist ein Schmarrn.
1: Für Frauen ist es aber nicht nur wichtig, sich zum Thema Finanzen zu informieren, sondern auch mit anderen Frauen in ihrem Umfeld darüber zu sprechen.
8: Ich sehe das ja auch selber bei mir im Freundeskreis. Wir unterhalten uns über das neue Restaurant in der Ecke und wo wir in den Urlaub hingehen und alles Mögliche. Aber wirklich da mal zu sagen, hey, wie investierst du? Wie sorgst du vor? Das macht keiner. Das macht irgendwie jeder, wenn dann so still und heimlich in seinem Kämmerchen daheim. Klar, Geld ist nicht alles, aber ohne Geld ist es halt einfach schwierig, dann auch seine Ziele und das alles zu erreichen.
1: Lisa Marie Guia, aktuelle Redaktion.
12: Es gibt also einige Hürden, die bei Frauen bei den Themen finanzielle Absicherung und Bildung überwinden müssen. Besonders wichtig ist es, Unsicherheiten und Ängste dabei abzubauen und Stereotype auch gesellschaftlich aufzuarbeiten, damit jede Frau nicht nur persönlich, sondern auch finanziell unabhängig ist.

Es ist 18.27 Uhr. Ihr hört Funklust Mischpult. Hier ein kleiner Reminder an alle Studis. 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
1: Es ist 18.32 Uhr und damit wieder Zeit für unsere Veranstaltungstipps.
2: Genau. Jetzt stellen wir euch wieder vor, was in und um Erlangen so abgeht.
1: Ines, möchtest du nicht auch gleich anfangen?
2: Gerne, gerne. Ihr liebt Kunst von kleinen KünstlerInnen? Dann schaut doch am Freitag beim neuen Kreativmarkt in E-Werk vorbei. Bei Marktlücke, so heißt der Kreativmarkt, findet ihr alles von Postkarten über Keramik, Schmuck, Taschen und vieles mehr. Und wer eine Erinnerung für die Ewigkeit mitnehmen möchte, kann sich sogar vor Ort ein Tattoo stechen lassen. Der Markt beginnt um 16 Uhr und geht bis 22 Uhr abends im Saal im E-Werk. Der Eintritt ist frei, ihr könnt einfach loslegen mit dem Stöbern. Max, was hast du denn rausgesucht?
1: Ich habe tatsächlich auch was aus dem E-Werk, und zwar die erste Runde des Newcomer Festivals. Letztes Jahr war Funklos ja schon beim Finale dabei und hat für euch spannende Interviews geführt. Jetzt geht es wieder los. Am 3.10., also Samstag, könnt ihr dann eure Lieblingsband unterstützen. Letztes Jahr waren auf jeden Fall jede Menge coole Gigs und Bands dabei. Einlass ist ab 19:30 und der Eintritt kostet 5 Euro. Falls ihr aber für gute Musik nicht bis Samstag warten wollt, haben wir jetzt Rikas mit Opposite Opinions.

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1: Als nächstes kommt ein neuer Song von Leoniden, nämlich Umami. Der Song ist im September erschienen und gehört zum neuen Album der Indie-Rockband. Das Album ist aber leider noch nicht da. Das Wort Umami beschreibt ja eigentlich einen herzhaften Geschmack. Aber im Song geht es um den Gedanken, dass alle menschlichen Interaktionen nur gespielt sein könnten. Also das Gegenteil von wahrer menschlicher Herzhaftigkeit. Seid gespannt auf einen Song mit sehr unkonventionellem Sound. Wir hören rein.

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1: 18.45 Uhr ist es hier im Funklust-Studio und damit wieder Zeit für
2: die Funklust World Vibes. Wie jedes Mal stellen wir euch wieder einen internationalen Banger vor.
1: Genau. Und Ines, heute hast du ja einen Song im Schlepptau. Welcher wäre das und worauf darf ich mich hier freuen?
2: Also, wenn du mal eine richtig fette Dosis gute Laune brauchst, dann ist der Song Malas Manns von Son Galaiko genau das Richtige. Die Band erzeugt mit Gitarre, Geige und Tin Whistle schnelle und sehr fröhliche Melodien.
1: Cool. Und in welcher Sprache ist der Song?
2: Der Song ist auf Galikisch gesungen.
1: Galikisch? Das habe ich noch nie gehört.
2: Wundert mich nicht. Das ist nämlich eine Minderheitensprache in Spanien. Die wird nur von ein paar Millionen Menschen gesprochen.
1: Und worum geht der Song?
2: Das wüsste ich auch gerne. Irgendwie konnte ich keine Übersetzung finden.
1: Krass. Ist die Band so unbekannt?
2: Eigentlich nicht. Son Galaiko geht auf TikTok ziemlich viral. Manche Videos haben Millionen Aufrufe und mehrere tausend Likes. Vielleicht ist das Lied einfach noch zu neu. Das ist ja letztens erst erschienen.
1: Und was macht die Band so auf TikTok für Videos?
2: Meistens stehen die einfach irgendwo in der Natur oder verborgen und spielen ihre Songs.
1: Und das bringt Klicks?
2: Ja, ich glaube, das liegt an der Fröhlichkeit, die die Band dabei ausstrahlt. Oft zeigen sie sich aber auch in altertümlicher Kleidung. Ihre Musik ist ja so ein Mix aus keltischem Sound, Folkpop und EDM.
1: Ah, und mit den Outfits nehmen sie also Bezug auf die keltische Kultur?
2: Wahrscheinlich.
1: Klingt interessant. Da höre ich auf jeden Fall mal rein.
2: Manch macht das. Kann ich nur wärmstens empfehlen.

Es ist 18.55 Uhr bei uns im Funklos-Studio. Heute moderieren Ines und Max. Und jetzt kommt James Marriott mit Burn Down the Disco.

0: 19 Uhr ist es schon wieder und damit Halbzeit im Funklust-Mischpult.
1: Mann, oh Mann, wie schnell doch die Zeit immer vergeht. Ich glaube, das sage ich sogar jedes Mal.
0: Tja, dann ist es wohl jetzt auch Tradition. Genauso wie unsere nächsten Programmpunkte. Und zwar kommt gleich Moritz zu uns ins Studio und stellt uns Catch Your Breath mit Not Broken Enough vor.
1: Da bin ich schon ziemlich gespannt. Mir fällt auch ein, Moritz ist fast immer das Album der Woche, wenn ich moderiere.
0: Ich glaube eher, Moritz macht im Allgemeinen fast immer das Album der Woche.
1: Stimmt. Naja, machen wir mal weiter. Nach dem Album der Woche stellen wir euch einen lustigen aktuellen Trend vor.
0: Und danach dürfen unsere Lieblinge der Woche auch nicht fehlen. Das sind wie immer richtige Banger.
1: Ja genau, ansonsten geht in Erlangen auch mal wieder einiges ab. Am Freitag findet der Kreativmarkt im E-Werk statt. Dort findet ihr alles Mögliche, wie Keramik, Schmuck, Taschen und vieles mehr. Ihr könnt euch sogar ein Tattoo stechen lassen. Beginn ist um 16 Uhr und der Eintritt ist frei.
0: Und für euren nächsten Tipp könnt ihr gleich im E-Werk bleiben, wenn ihr übernachten wollt dort. Denn am Samstag findet ihr wieder die nächste... Entschuldigung, am Samstag findet wieder die erste Runde des New Newcomer Festivals statt. Ab 19:30 könnt ihr dann eure Lieblingsband zujubeln. Der Eintritt kostet 5 Euro.
1: Jetzt haben wir wieder ewig geredet. Ich glaube, wir brauchen erstmal eine Musikpause.
0: Auf jeden Fall. Mein Mund ist schon ganz trocken. Nicht so wie der neue Song von Miley Cyrus. In Best Persuades geht es um die transformative Kraft der Musik. Die Musik soll Menschen dazu bringen, frei zu tanzen, ohne sich Gedanken über ihre Bewegungen zu machen. Weil der Bass überzeugt. Best Persuades von Miley Cyrus.
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0: Die Blätter färben sich langsam rot. Die Temperatur sinkt, denn der Herbst hat endlich angefangen. Und wir fangen gleich an mit Young Pep mit 1000 Tage.
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1: Nachdem Catch Your Breath 2023 ihr Debütalbum veröffentlicht hatte, legte die Band aus Austin, Texas im August ihr zweites Album mit dem Titel Not Broken Enough nach. Ob die Band ihren Vormarsch auch mit diesem Album fortsetzen kann, erfahrt ihr gleich. Vorher hört ihr aber erstmal Blood Money von Catch Your Breath aus ihrem neuen Album Not Broken Enough.

0: Das war Blood Money von Catch Your Breath aus ihrem neuen Album Not Broken Enough. Moritz ist jetzt bei uns und hat etwas mehr über das Album zu erzählen. Hi Moritz.
1: Hello, hello.
2: Sag mal, der Titel Not Broken Enough weist doch schon auf ein recht düsteres Album hin. Und ich würde sagen, dass der Sound des ersten Songs das auch unterstreicht.
1: Also dem habe ich wenig zu entgegnen und ich würde dem eigentlich auch zustimmen. Catch Your Breath macht eigentlich schon immer recht emotional tiefgehende Songs, die zum Teil auch etwas deprig klingen oder wirken. Aber wenn du den Sound schon ansprichst, würde ich genau den einmal gerne hervorheben. Ich finde nämlich, wie die Band ihre Emotionen hier präsentiert, hat echtes Gänsehautpotenzial. Der Sänger hat eine sehr markante Stimme und die Screams unterstreichen die Emotionen wie Wut oder Frust unglaublich stark.
0: Die Screams in Blood Money gerade waren da aber schon etwas härter. Ist da auch was für unsere nicht so Metal-affine Zuhörerschaft dabei?
1: Vielleicht die Möglichkeit, in das Genre Metalcore oder Emocore etwas tiefer einzusteigen? Also, ich glaube, dass es kaum eine bessere Band gibt, mit der man genau das tun kann und sich etwas näher an das Genre heranwagen kann. Wem Linkin Park, Evanescence oder My Chemical Romance gefällt, könnte auch an dem einen oder anderen Song von diesem Album Gefallen finden. Grundsätzlich ist es aber schon etwas härter und dafür aber auch sehr schön emotional und richtig episch.
2: Zieht es sich dann auch durch das gesamte Album durch oder gibt es auch etwas Abwechslung?
1: Also grundsätzlich haben die Songs alle eine sehr ähnliche Richtung. Wir haben ein paar epische Banger dabei, wie Contaminated oder Carnivore, ein paar Balladen wie Control oder Rewind. Und diese Songs würde ich allen empfehlen, die mit Screams nicht ganz so viel anfangen können. Und ansonsten, für alle wie mich, gibt es vor allem noch ein paar härtere In-die-Fresse-Songs, wie zum Beispiel eben Blood Money oder Red Alert.
0: Da sollte ja dann eigentlich für alle was dabei sein. Hast du selbst ein Highlight auf dem Album?
1: Tatsächlich ja. Also ich finde das ganze Album saustark. Jeder einzelne Song wäre es wert, hier gespielt zu werden. Ich empfehle euch auch allen, das Werk mit Kopfhörern und in Ruhe anzuhören. Da kommen Emotionen und Vibe nochmal besser rüber. Das ist ein Album, das gehört werden möchte, und zwar als Ganzes und nicht im Hintergrund.
2: Jetzt hast du uns alles genannt, außer deinem Highlight.
1: Also ein Song sticht für mich trotz all dem nochmal hervor. Der wundervoll kompliziert benannte Song, eckige Klammer auf, Jen, eckige Klammer zu, Inside. Also ausgesprochen Jen Inside. Der ist das einzige Feature auf dem ganzen Album und das Feature funktioniert unglaublich gut.
0: Du sprichst vermutlich von der Interpretin Cami Kehoe. Wenn ich das richtig sehe, hast du uns vor 2 Jahren auch schon ihr Debütalbum vorgestellt.
1: Das ist absolut richtig. Und dementsprechend verfolge ich ihre Karriere auch schon quasi seit Anfang an. Dieses Feature hier jetzt mit Catch Your Breath zusammen ist aber ursprünglich ein bisschen an mir vorbeigegangen. Aber zum Glück nur ursprünglich und nur anfangs. Die Kombi zwischen Catch Your Breath und Cami funktioniert nämlich richtig gut. Dieser Song hat alles. Gefühlvolle Passagen, träumerische Melodie, Power, einen schönen Drop, Epicness und allein wie Cami am Ende des zweiten Refrains den Song an den Screamer von Catch Your Breath übergibt, löst bei mir Gänsehaut aus. Ich feiere diesen Song einfach ein bisschen zu sehr, wie man vielleicht hört.
2: Das hören wir uns doch gleich einmal an. Danke dir, Moritz. Und ihr hört jetzt Jen Inside von Catch Your Breath featuring Cami Kehoe aus ihrem neuen Album Not Broken Enough.

0: Das war Sarah Hesteros mit Stop Giving Man Microphone. Jetzt brauche ich aber erstmal irgendwie was Lustiges.
1: So wie die Fat Bear Week.
0: Fat Bear Week? Aber ist das nicht doof, Adipositas bei Tieren zu feiern?
1: Max, du versuchst doch immer alles überzuinterpretieren. Fett ist bei Bären tatsächlich vor dem Winterschlaf sehr wichtig, sogar überlebenswichtig.
0: Stimmt, da hast du eigentlich recht. Aber was genau ist denn eigentlich die Fat Bear Week?
1: Naja, man kann jetzt abstimmen, welcher Bär der fetteste ist. Und damit, welcher sich am besten für den Winterschlaf vorbereitet hat.
0: Aha, ich habe Fragen. Aber was für Bären stimmt man da eigentlich ab? Und wo und wie kann ich das machen?
1: Du kannst tatsächlich einfach online danach suchen. Dort werden dann auch alle Bären vorgestellt und du kannst bei einem einfachen Turnierverfahren für den besseren Bären abstimmen.
0: Okay, und bis wann habe ich dafür eigentlich Zeit?
1: Tatsächlich ist heute schon das Finale und damit auch der letzte Tag für die Abstimmung.
0: Oh, da habe ich ja wirklich kaum noch Zeit. Welche zwei Bären stehen denn im Finale?
1: Die Erstbärin mit Startnummer 910 hat dunkelbraunes Fell und kurze nach vorne gerichtete Ohren. Der zweite Bär hat die Startnummer 89. Er ist etwas kleiner und hat blonde Ohren und graubraunes Fell. Beide aber haben über den Sommer richtig zugelegt.
0: Wer von den beiden wohl gewinnen wird, das sehen wir wohl frühestens morgen. Ich bin schon echt gespannt und ich kann mich selber da kaum entscheiden. Aber so nach den Fotos stehe ich hinter der Bärin mit Startnummer 910.
1: Eine gute Wahl. Bis zum Ende des Turniers müssen wir uns aber noch ein wenig gedulden. Die Zeit versüßen wir uns aber mit Stand-Up von Cynthia Erivo.

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Es ist 19.38 Uhr und hier noch ein kleiner Tipp für den Semesterstart. 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

0: Das war mein Liebling der Woche, Rasselbande von Marlo Großart. Ich habe den Song tatsächlich durch ein Album der Woche vor ein paar Monaten gefunden. Jolande hatte da nämlich das neue Album von Marlo Großart vorgestellt. Dort hatte sie auch eine kurze Stelle aus Rasselbande gehighlightet. Das war dann auch der Grund, warum ich mir das Ganze nochmal zu Hause angehört hatte. Und was soll ich sagen? Ich bin ein absoluter Fan. Ines, was für einen Song hast du uns dann mitgebracht?
1: Ja, ich bin momentan auf Jobsuche und das ist echt deprimierend manchmal. Dann brauche ich einfach Musik, die gute Laune macht. Zu Purple Head von Sophie Tucker tanze ich momentan total gerne und dann geht's mir wieder um einiges besser. Also, liebe Zuhörende, wenn ihr gerade die Möglichkeit und Lust habt, das Tanzbein zu schwingen, hier ist eure Chance, Purple Head von Sophie Tucker.
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0: Und schon wieder endet ein Funklust-Mischpult. Ich hoffe, ihr seid gut in den Feierabend gekommen.
1: Jetzt geht es für uns auch dahin. Stimmt's, Ines?
0: Ja, ich bin auch schon echt geschafft für heute. Aber wenn ihr noch nicht genug bekommen habt, schaut gerne auf unserer Webseite vorbei, funklust.de. Dort findet ihr interessante Artikel und bald auch das Album der Woche von Moritz, falls ihr es verpasst habt.
1: Ja, das werde ich mir auf jeden Fall nochmal anschauen. Ansonsten findet nächste Woche auch wieder ein Mischpult statt. Da bleibt uns auch nur noch eins zu sagen. Tschüsseldorf.
0: Bis bald, Rian.

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3: Was hat sich im September in der internationalen christlichen Musikszene getan? Viel. Wunderschöne Songs in wunderschönem musikalischem Gewand mit wunderschönen Texten mit Tiefgang warten auf euch. Alle Songs, die du in den nächsten 2 Stunden Radio Meilensteine hörst, sind nicht älter als gut 2 Wochen. Nagelneu, und in dieser Stunde picke ich 5 davon raus und stelle sie euch näher vor. Bleibt dran, es wird interessant. Herzlich willkommen bei Radio Meilensteine. Ich bin Roland Greger. Und wir starten unseren musikalischen Ausflug in die Welt der Neuerscheinungen mit Morgan Starner, Sink.

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1: Musik kann Grenzen überwinden und genau das hört man bei King and Country. Sie haben ein neues Album herausgebracht, The Most Beautiful Colors, erst wenige Tage alt. Darin haben sie unter anderem den Song Alle. Das australische Brüderduo Joel und Luke Smallbone gehören zu den erfolgreichsten Acts der christlichen Popmusik. 4 Grammy Awards und 19 K-Love Fan Awards zeigen, welchen Stellenwert die beiden inzwischen haben. Aber bei Alle geht es nicht um Auszeichnungen, sondern um eine Szene, die man sofort vor Augen und in den Ohren hat. Menschen aus verschiedenen Ländern und Kulturen singen gemeinsam Gott an. Der Titel Alle ist bewusst klein geschrieben. Er erinnert an das Wort Alleluja, ein weltweiter Ruf des Lobes, der keine Übersetzung braucht. Musikalisch setzen die Smallbone-Brüder dabei auf afrikanisch inspirierte Rhythmen, gemeinschaftliche Stimmen und einen Kinderchor. Dadurch klingt der Song nicht wie ein distanzierter Studio-Track, sondern wie eine große internationale Feier, bei der jeder mitmachen darf. Spannend ist, der Song singt nicht über Einheit, er lässt Einheit hörbar werden. Verschiedene Stimmen, Sprachen und Klangfarben werden nicht gleich gemacht, sondern zu einem gemeinsamen Lob verbunden. Alle war ein Vorbote des neuen Albums The Most Beautiful Colors, dem ersten vollständigen Studioalbum von For King and Country seit 2022 und der Song passt perfekt zum Albumtitel. Glaube erscheint hier nicht nur in einer Farbe, sondern bunt, lebendig und voller Hoffnung. Also mach die Lautstärke ruhig ein bisschen höher und sing einfach mit. Alle von For King and Country.

Holy Scriptures vertont Bibelverse in epischem Rockgewand, Hymnen zum Mitsingen. Das hat er auch in diesem Monat wieder getan, allerdings diesmal etwas anders. Da ist nicht die Bibelstelle zum Song geworden, sondern der Song beinhaltet eine Bibelstelle. Am 13. September erschienen Birthday Hymn. Genauer gesagt, es ist ein melodischer Geburtstagssong, der über dem Jubilar einen gewaltigen Segen ausspricht. Der aaronitische Segen aus 4. Mose 6, 24 bis 26. Dieses Lied beginnt wie ein sanfter Sonnenstrahl mit Worten, die Freude, Liebe und Hoffnung vorwegnehmen. Es ist eine Hymne, die nicht nur gratuliert, sondern auch beflügelt. Ein Lied, das man nicht einfach nur singt, man singt es gemeinsam aus voller Kehle mit einem Lächeln, das immer strahlender wird, je lauter der Refrain wird. Die zweite Strophe schließlich ist der Moment, der allem echte Tiefe verleiht. Dieser aaronitische Segen, uralt, zeitlos und voller Licht und Frieden. In diesem Lied erscheint er nicht als fernes Ritual, sondern als lebendiger Wunsch, der direkt aus dem Herzen der Gemeinschaft gesprochen wird. Ein Segen, der sich anfühlt wie eine Hand, die sanft auf deiner Schulter ruht. Die Birthday Hymn ist ein Lied für Geburtstage, die man nicht vergisst, für Menschen, die man wirklich feiern möchte, für Momente, die man größer machen möchte als den Alltag. Genau diesen musikalischen Geburtstagsgruß hören wir uns jetzt an. Wenn du heute Geburtstag hast oder vielleicht in den letzten Tagen hattest, dann spiele ich ihn speziell für dich. Wenn nicht, dann nimm diesen Song und baue ihn in deine nächsten Gratulationen einfach mit ein. Auf unserer Website radio-meilensteine.de findest du den Link zum Song auf YouTube, aber auch den Text und sogar die Akkorde. Du kannst ihn also immer als Geburtstagsständchen verwenden mit einem großartigen Segen. Hier ist er, Holy Scriptures, Birthday Hymn.

Für ihre neue Single Permission schlägt Rachel Lampard ein neues Kapitel auf. Der Song ist am 25. September erschienen und zugleich ihre erste Veröffentlichung beim Label Centricity Music. Rachel Lampard ist keine Newcomerin. Bereits als Teenager wurde sie in der christlichen Musikszene bekannt. Später feierte sie Erfolge mit Songs We Blessed und Perfectly Loved. Mit einer längeren musikalischen Pause und einer Phase, in der Familie und persönliches Leben im Mittelpunkt standen, meldet sie sich nun mit neuer Musik zurück. In Permission geht es um die Erlaubnis, nicht ständig stark, perfekt oder kontrolliert wirken zu müssen. Der Song spricht von einem Glauben, der nicht zusätzlich Druck aufbaut, sondern einen Raum öffnet für Ehrlichkeit, Verletzlichkeit und die Erkenntnis, dass Gottes Stimme nicht hart und verurteilend ist, sondern sanft, annehmend und einladend. Die Single passt damit sehr gut zu Rachel Lampard selbst. Ihre Rückkehr ist kein Versuch, einfach an frühere Erfolge anzuknüpfen. Sie klingt vielmehr wie eine Künstlerin, die sich erlaubt, neu anzufangen. Mit mehr Lebenserfahrung, mehr Wahrhaftigkeit und einer Botschaft, die gerade deshalb glaubwürdig wirkt. Hier ist sie, Rachel Lampard, mit Permission. Ein Song für alle, die heute nicht noch mehr leisten müssen, sondern hören dürfen. Du darfst ehrlich sein, du darfst loslassen, du darfst Gottes Liebe annehmen.

manchmal ist die entscheidende Frage nicht, wie bin ich hier gelandet, sondern wo endet das alles? Genau diesen Gedanken greift Hope Harding in ihrem neuen Song Where It Ends auf. Die christliche Singer-Songwriterin aus Nashville schreibt Musik für Menschen, die mitten im Leben stehen, mit echten Fragen, innerem Druck, Angst oder Zweifeln. Und sie kennt diese Themen nicht nur aus der Theorie. Ihre eigenen Erfahrungen prägen die Ehrlichkeit ihrer Songs. Hope Harding möchte mit ihrer Musik keine perfekten Glaubensfassaden bauen. Sie spricht über das, was wehtut, und zeigt dabei immer wieder in dieselbe Richtung, auf Jesus, der Menschen auch durch schwierige Zeiten trägt. Where It Ends klingt deshalb nicht nach einer schnellen Antwort auf alle Probleme. Der Song nimmt die Ungewissheit erst, aber er lässt uns nicht darin allein. Gerade wenn wir selbst nicht wissen, wohin ein Weg führt, darf Hoffnung wachsen. Nicht alles muss heute geklärt sein, damit Gott schon gegenwärtig ist. Und vielleicht ist das die stärkste Botschaft dieses Liedes. Unsere Geschichte wird nicht von Angst, Überforderung oder Versagen beendet. Gott kann aus einem schweren Abschnitt ein Zeugnis machen. Hier ist Hope Harding mit Where It Ends, ein Song für alle, die gerade unterwegs sind und daran erinnert werden müssen, du bist nicht allein und das Ende deiner Geschichte ist noch nicht geschrieben.

Manchmal kommt ein Zeichen der Liebe genau dann, wenn wir es überhaupt nicht erwarten. Vielleicht sogar mitten in einem völlig chaotischen Tag. Davon erzählt Ellie Holcomb in ihrem neuen Song Flowers for No Reason. Die preisgekrönte Singer-Songwriterin und Autorin aus Nashville ist bekannt für Lieder, die mitten im echten Leben beginnen. Nicht bei perfekten Bedingungen, sondern dort, wo Menschen überfordert sind, Sorgen haben oder innerlich einfach nicht mehr weiter wissen. Die Idee zu diesem Song entstand durch eine kleine Geste. Ein Freund schickte seiner Tochter Blumen. Nicht zum Geburtstag, nicht als Entschuldigung und nicht, weil sie etwas Besonderes geleistet hatte. Einfach nur, um ihr zu sagen, du bist geliebt. Für Ellie Holcomb wurde daraus ein Bild für Gottes Liebe. Gott wartet nicht auf den perfekten Moment. Seine Liebe ist nicht nur für gute Zeiten da und auch keine Belohnung für diejenigen, die alles richtig machen. Sie erreicht uns mitten im Alltag. Manchmal wie Blumen, die plötzlich blühen, scheinbar ohne besonderen Grund. Musikalisch klingt Flowers for No Reason hell, leicht und lebensfroh, aber unter dieser fröhlichen Oberfläche steckt eine tiefe Ermutigung. Selbst wenn wir uns gerade verloren oder überfordert fühlen, ist Gottes Gegenwart nicht verschwunden. Vielleicht müssen wir nur wieder anfangen, hinaufzusehen, auf die Schöpfung, auf kleine Geschenke und auf die Liebe, die uns genau zur richtigen Zeit begegnet. Hier ist Ellie Holcomb mit Flowers for No Reason, ein Lied über unerwartete Gnade und eine wunderbare Wahrheit. Du bist geliebt, einfach so.

0: Fünf nagelneue Songs mit leichtfüßiger Musik und trotzdem viel Tiefgang im Text haben wir euch heute vorgestellt. Sie alle zeugen von Gottes großer Liebe und unserer persönlichen Beziehung zu ihm. Eingehüllt in wunderschön poetischer Lyrik, alle Songs, die erst in den letzten 2 Wochen den Weg in die Öffentlichkeit gefunden haben. Auch die anderen Songs, die du in dieser Stunde gehört hast, sind allesamt nagelneu und erst frisch erschienen. Neuere Musik hörst du nirgends. Das geht übrigens in der kommenden Stunde weiter. Da bin ich ebenfalls am Mikrofon. Allerdings stelle ich euch da keine Musik mehr vor. Wir schauen locker flockig in die Bibel. Der Bibelcheck vom Bitten und Empfangen, so das Thema. Und alle gespielten Songs sind ebenfalls nicht älter als 2 Wochen. Also bleibt dran, ich bin Roland Greger.
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1: Die wohl kürzeste Bitte, die wir vor Gott bringen können, ist: Herr, hilf. Und weißt du was? Genau das tut er immer und immer wieder. Er freut sich, wenn du mit Zuversicht vor seinen Thron trittst. Er liebt ein tiefes und ehrliches Bitten, das aus dem Herzen kommt. Ein Bitten, das wir manchmal kaum auszusprechen wagen, weil es so viel von uns zeigt. Und gleichzeitig treibt uns die Angst, dass unser Bitten wieder einmal vergebliche Liebesmühe war. Vielleicht hast du auch schon gebetet und dabei gedacht: Hört mich da überhaupt jemand? Oder du hast gebetet und dich gefragt, ob du es richtig machst. Oder du hast gar nicht gebetet, weil du dachtest, Gott hätte Wichtigeres zu tun, als sich um deine kleinen oder großen Sorgen zu kümmern. Wenn du dich in einem dieser Gedanken wiederfindest, dann bist du hier genau richtig. Vom Bitten und Empfangen, das ist unser heutiges Thema. Lass dich einladen, mutig, frei und voller Hoffnung vor Gott zu treten. Erkenne, dass Gott nicht nur hört, sondern auch antwortet. Und dass er uns nicht unbedingt das gibt, was gerade in unserem Kopf spukt, sondern das, was wirklich gut für uns ist. Wir wollen dein Bild vom Bitten, ja vielleicht sogar dein Bild von Gott, ein kleines Stück heller machen. Herzlich willkommen beim Bibelcheck bei Radio Meilensteine, dem christlichen Hitsender aus Nürnberg. Ich bin Roland Greger.

Vom Bitten und Empfangen, das ist unser heutiges Thema. Bitten hat etwas Entlarvendes an sich. Es zeigt, dass wir etwas brauchen, dass wir nicht alles im Griff haben, dass wir in irgendeiner Form angewiesen sind. Und das zuzugeben, fällt uns oft schwer. Wir leben in einer Welt, in der wir uns lieber stark darstellen wollen, ich schaffe das schon, als zuzugeben, dass wir Hilfe nötig haben. Und dann kommt Gott daher und stellt genau dieses System auf den Kopf. Jesus sagt in Matthäus 7, 7-8, bittet, so wird euch gegeben, sucht, so werdet ihr finden, klopft an, so wird euch aufgetan. Denn wer da bittet, der empfängt, wer da sucht, der findet, und wer da anklopft, dem wird aufgetan. Das wirft unsere Stark-Sein-Wollen-Strategie komplett über den Haufen. Das ist eine herzliche Einladung an uns alle. Jesus möchte, dass wir zu ihm kommen und seine Unterstützung anfordern. Ich stelle mir manchmal vor, wie er das mit einem warmen Lächeln sagt. Nicht, weil er uns belächelt, sondern weil er weiß, wie gut es uns tun würde, wenn wir endlich aufhören, alles selbst stemmen zu wollen. Und dann gibt es noch diesen kraftvollen Satz aus Psalm 50,15. Rufe mich an in der Not, so will ich dich erretten und du sollst mich preisen. Viele sehen Gott als eine distanzierte Autorität irgendwo dort oben. Glaubst du, dass so ein entfernter Gott uns diese von Liebe durchtränkte Aufforderung zurufen würde? Nein, Gott möchte dir beistehen. Er möchte an deinem Leben aktiv teilnehmen. Nix Distanz, er ist ein Gott, der sagt, wenn's brennt, dann ruf mich an. Und zwar nicht erst, wenn wir bereits alles versucht haben und irgendwann frustriert feststellen, dass wir doch nicht weiterkommen. Gott sagt, rufe mich an mitten in der Not. Das ist die göttliche Version eines Notrufes, ganz ohne Warteschleife, ohne Hintergrundmusik und ohne die Frage, haben Sie es schon mit einem Neustart versucht? Es ist die Stimme Gottes, der sich nicht zu schade ist, auch in unserer Dunkelheit direkt neben uns zu stehen. Bitten ist also kein Zeichen von Schwäche, es ist ein Zeichen von Beziehung. Wer bittet, zeigt, ich glaube, da ist jemand, der hört. Jemand, der nicht nur zuhört, sondern auch antwortet. Und vielleicht ist das der entscheidende Punkt. Gott ist nicht genervt von unseren Bitten. Er ist nicht überfordert, gestresst oder gelangweilt. Er lädt uns ein. Und diese Einladung ist der Anfang von allem, was wir später unter Empfangen verstehen werden. Denn Empfangen beginnt nicht mit dem Geschenk, sondern mit dem Vertrauen in den, der gibt. Und das ist Gott.

Wenn wir über das Bitten sprechen, dann kommen wir an einem Thema nicht vorbei, nämlich unserer inneren Haltung. Denn Bitten ist nicht nur ein Vorgang mit Worten, sondern ein Vorgang des Herzens. Man kann mit den Lippen bitten und gleichzeitig verstockt innerlich die Arme verschränken. Genau hier setzt Jesus an, wenn er sagt, Markus 11, 24, darum sage ich euch, alles, was ihr betet und bittet, glaubt nur, dass ihr es empfangt, so wird's euch zuteil werden. Im griechischen Urtext steht hier bei dem Verb empfangen allerdings nicht Präsens, Gegenwart, sondern das Perfekt, also Vergangenheit. Er verwendet eine vergangene Zeitform, um die absolute Gewissheit einer zukünftigen Erfüllung auszudrücken. Es bedeutet also nicht, ihr werdet es vielleicht bekommen, sondern glaubt, dass ihr es bereits empfangen habt. Warum? Weil es so sicher ist, dass man es wie eine vollendete Tatsache ausdrücken kann. Das ist ein Satz, der uns herausfordert. Es klingt fast so, als würde Jesus sagen, wenn du mich um etwas bittest, dann steh nicht gleichzeitig mit einem skeptischen Blick daneben und warte im Grunde darauf, dass er sowieso nicht eintritt. Im Gegenteil, es ist, als würde er uns einladen, nicht nur zu bitten, sondern wir sollen uns innerlich schon mal auf das Empfangen einstellen. Nicht im Sinne einer Zauberformel, sondern im Sinne eines Vertrauens, das weiß, dass Gott nicht geizig, launisch oder unberechenbar ist, sondern treu. Jakobus 1, 5 bis 6. Wenn es aber jemanden unter euch an Weisheit mangelt, so bitte er Gott, der jedermann gern und ohne Vorwürfe gibt, so wird sie ihm gegeben werden. Er bitte aber im Glauben und zweifle nicht, denn wer zweifelt, der gleicht einer Meereswoge, die vom Wind getrieben und aufgepeitscht wird. Das ist ein sehr starkes Bild, eine Meereswoge hin und her geworfen, ohne Richtung, ohne Ruhe. Jakobus sagt damit nicht, dass wir perfekt glauben müssen. Er sagt vielmehr, Glaube ist eine Ausrichtung. Zweifel sind nicht verboten, aber sie dürfen nicht das Steuer übernehmen. Wer bittet, darf sich innerlich auf Gott ausrichten, nicht auf die eigenen Befürchtungen, nicht auf die eigenen Worst-Case-Szenarien, sondern auf den, der gern gibt, also großzügig, ohne Hintergedanken, ohne Vorwurf. Und vielleicht ist das der Punkt, an dem wir uns selbst ein wenig ertappt fühlen, denn wir bitten oft mit einer Art Sicherheitsgurt im Herzen, Herr, bitte hilf mir, aber falls nicht, dann ist das auch okay, ich will dir ja nicht zur Last fallen. Aber Gott braucht keine höfliche Distanz. Er lädt uns ein, mit einem Vertrauen zu kommen, das sicherlich nicht perfekt ist, aber ehrlich. Ein Vertrauen, das sagt, ich weiß nicht, wie du es machst, aber ich weiß, dass du es machst. Bitten im Glauben heißt nicht, sich selbst etwas einreden. Es bedeutet vielmehr, dass wir uns daran erinnern, wer Gott ist, dass wir uns innerlich auf seine Treue ausrichten, dass wir uns erlauben, zu hoffen. Und manchmal ist genau das der erste Satz zum Empfangen, nicht die Veränderung der Umstände, sondern die Veränderung unserer inneren Haltung.

bitten wahrscheinlich schnell und viel vor Gott. Dennoch sollten wir einmal innehalten und uns selbst fragen, worum bitte ich eigentlich und warum? Die Bibel macht deutlich, dass Bitten nicht einfach ein Wunschkonzert ist. Es geht nicht darum, Gott als eine Art himmlischen Automaten zu betrachten, bei dem wir oben ein Gebet hineinwerfen und unten das gewünschte Ergebnis herausfällt. Echtes Bitten ist ehrliche Beziehung, und Beziehung bedeutet immer auch, sich am Willen des anderen zu orientieren. Genau das greift Johannes auf. 1. Johannes 5, 14 bis 15. Deshalb können wir auch voller Zuversicht sein, dass Gott uns hört, wenn wir ihn um etwas bitten, das seinem Willen entspricht. Und wenn wir wissen, dass er uns bei allem hört, was wir erbitten, können wir auch sicher sein, dass er uns das Erbetene gibt. So als hätten wir es schon erhalten. Das ist ein bemerkenswerter Gedanke. Johannes sagt nicht, wenn wir etwas bitten, dann bekommen wir es automatisch. Er sagt, wenn wir etwas bitten, das seinem Willen entspricht, dann dürfen wir sicher sein, dass Gott hört und dass er handelt. Das ist keine Einschränkung, sondern eine Befreiung. Denn Gottes Wille ist nie gegen uns gerichtet. Er ist nicht der strenge Lehrer, der uns die schönsten Wünsche streicht. Sein Wille ist gut, heilsam, lebensfördernd. Wenn wir nach seinem Willen bitten, dann bitten wir letztendlich um das, was uns wirklich gut tut, auch wenn wir es manchmal erst später verstehen. Jesus selbst greift diesen Gedanken auf, und zwar in einer Formulierung, die wir oft überlesen. Johannes 14, 13: Alles, worum ihr dann in meinem Namen bittet, werde ich tun, damit der Vater im Sohn geehrt wird. In meinem Namen. Das klingt zunächst wie eine fromme Formel, die man am Ende eines Gebets anhängt, so wie man früher einen Brief mit hochachtungsvoll beendet hat. Aber Jesus meint etwas viel Tieferes. In meinem Namen bedeutet in völligem Einklang mit mir. Es bedeutet also, so zu bitten, wie Jesus selbst bitten würde. Je näher wir Jesus kommen, desto mehr verändert sich unser Herz. Unsere Bitten werden klarer, reiner, freier. Sie verlieren die Schwere des Egoismus und gewinnen eine Leichtigkeit der Liebe. Vielleicht ist das der schönste Aspekt dieses Themas. Bitten nach Gottes Willen ist kein mühsamer Balanceakt, bei dem wir ständig Angst haben müssen, daneben zu treten. Es ist vielmehr ein Weg, auf dem wir entdecken, dass Gottes Wille größer, weiter und liebevoller ist, als wir es uns selbst zutrauen würden. Und je mehr wir uns auf diesen Willen einlassen, desto mehr merken wir, Bitten und Empfangen gehören zusammen. Nicht als mechanischer Ablauf, sondern als Ausdruck einer lebendigen Beziehung.

Bitten ist nicht nur ein Akt des Sprechens, sondern ein Akt der Verbundenheit. Er gründet auf unsere Beziehung zu Gott, dem Vater, durch Jesus Christus. Es ist wie ein Gespräch zwischen zwei Menschen, die sich wirklich kennen. Genau das greift Jesus auf, wenn er sagt, Johannes 15,7: Wenn ihr in mir bleibt und wenn meine Worte in euch bleiben, dann könnt ihr bitten, um was ihr wollt, ihr werdet es bekommen. Das klingt fast wie ein Versprechen ohne Grenzen, aber der Schlüssel liegt in den ersten Worten: Wenn ihr in mir bleibt. Das ist kein statisches Bleiben, kein geistlicher Stillstand, sondern ein lebendiges Verwurzeltsein. Es ist wie ein Baum, der nicht jeden Tag erst überlegt, ob er heute vielleicht mal woanders stehen möchte. Er bleibt und aus diesem Bleiben entsteht Frucht. Denk mal über diesen entscheidenden Unterschied nach. Jesus sagt nicht, wenn ihr die richtigen Worte findet, dann passiert etwas. Viele Christen handeln nämlich genau so. Nein, er sagt, wenn ihr in mir bleibt. Wenn ihr euch an mir orientiert, wenn ihr meine Worte in euch tragt, dann verändert sich etwas. Nicht nur eure Bitten, sondern auch in euch selbst. Und plötzlich merken wir, Bitten ist nicht mehr das hektische Rufen eines Menschen, der Angst hat, etwas zu verpassen. Es wird zum Ausdruck einer lebendigen Beziehung. Psalm 37,4: Habe deine Lust am Herrn, der wird dir geben, was dein Herz wünscht. Das klingt fast poetisch, das ist es auch, aber es ist mehr als Poesie, es ist eine geistliche Realität. Habe deine Lust am Herrn bedeutet nicht, dass wir ständig in einer Art frommer Dauer sind. Habe deine Lust am Herrn bedeutet nicht, dass wir ständig in einer Art frommer Dauerfreude daherschweben müssen. Es bedeutet vielmehr,

Aspekt dieses Themas, wenn wir in Christus bleiben, dann wird Bitten nicht mehr zu einer Technik, sondern zu einer Frucht. Es entsteht ganz natürlich, so wie ein Baum nicht angestrengt versucht, Äpfel zu produzieren, sondern sie einfach hervorbringt, weil er verbunden ist mit dem, was ihn nährt. Bitten wird zur Folge unserer Nähe zu Gott und empfangen wird dann die Folge unseres Vertrauens in ihn sein. Vielleicht ist das der Punkt, an dem wir innerlich aufatmen dürfen, denn es bedeutet, wir müssen nicht alles perfekt formulieren, wir müssen nicht ständig überlegen, ob wir tatsächlich richtig bitten. Wir dürfen einfach bleiben, bleiben in Christus, bleiben in seiner Liebe, bleiben in seinem Wort. Und aus diesem Bleiben heraus entsteht ein Bitten, das nicht mehr aus Angst herauskommt, sondern aus einer Beziehung mit ihm. Und ein Empfangen, das nicht aus Zufall entsteht, sondern aus Vertrauen.

Wir haben bisher viel über Bitten gehört, auch über Empfangen. Es wäre schön, wenn wir an dieser Stelle sagen könnten, so und jetzt wird jede Bitte erfüllt. Punkt. Aber die Bibel ist ehrlicher als unsere Wunschvorstellungen. Sie verschweigt nicht, dass es Bitten gibt, die unerfüllt bleiben. Und manchmal ist das eine der schwierigsten Erfahrungen im Glauben. Denn wir alle kennen diese Momente, in denen wir gebetet haben, vielleicht sogar mit Tränen, mit Leidenschaft, mit allem, was wir hatten. Und trotzdem blieb die Antwort aus. Oder sie kam anders, als wir es uns vorgestellt hatten. Genau hier wird das Thema Bitten und Empfangen richtig spannend. Jakobus spricht das ganz unverblümt an. Jakobus 4, 2 bis 3. Ihr seid gierig und bekommt doch nichts. Ihr mordet und neidet und könnt auch so eure Wünsche nicht erfüllen. Ihr streitet und bekriegt euch und habt nichts, weil ihr nicht darum bittet. Und selbst wenn ihr bittet, bekommt ihr nichts, weil ihr in böser Absicht bittet und nur eure Gier befriedigen wollt. Ganz schön hart. Jakobus redet nicht um den heißen Brei herum. Er sagt, manchmal bitten wir nicht und deshalb empfangen wir nicht. Und manchmal bitten wir, aber mit Motiven, die überhaupt nicht passen. Nicht, weil wir böse Menschen wären, sondern weil unser Herz oftmals Dinge will, die uns gar nicht gut tun würden. Wie ein Kind, das unbedingt 5 Kugeln Eis auf einmal will. Die Bitte ist ehrlich, aber nicht unbedingt weise. Doch die Bibel bleibt nicht bei dieser Diagnose stehen. Sie führt uns weiter hin zu einem Frieden, der tiefer ist als jede erfüllte Bitte. Paulus schreibt, Philipper 4, 6 bis 7, macht euch keinerlei Sorgen, sondern bringt alle eure Anliegen im Gebet mit Bitte und Danksagung vor Gott. Und der Frieden Gottes, der alle menschlichen Gedanken weit übersteigt, wird euer Herz und euer Denken in Christus Jesus bewahren. Das ist eine interessante Aussage. Paulus sagt nicht, betet und Gott erfüllt alles sofort. Er sagt, betet und Gott schenkt euch Frieden. Einen Frieden, der größer ist als das, was wir verstehen können. Einen Frieden, der nicht davon abhängt, ob die Umstände sich sofort ändern. Einen Frieden, der unser Herz bewahrt, selbst wenn die Antwort noch aussteht. Vielleicht ist das der tiefste Punkt dieses ganzen Themas. Manchmal ist das größte Geschenk nicht die Erfüllung unserer Bitte, sondern die Gegenwart Gottes mitten in der Spannung. Manchmal ist das Empfangen nicht das, was wir wollten, sondern genau das, was wir gebraucht haben. Und manchmal merken wir erst im Rückblick, dass Gottes Nein oder noch nicht ein Ausdruck seiner Liebe war, auch wenn es sich im Moment ganz anders angefühlt hat. Und so bleibt am Ende dieses Gedankens etwas Tröstliches. Gott ist kein Automat, aber er ist auch kein Rätsel. Er ist ein Vater, ein guter Vater, einer, der hört, der sieht, der versteht, einer, der gibt, manchmal anders, manchmal später, manchmal tiefer, als wir es erwartet hätten. Und vielleicht ist genau das die große Kunst des Glaubens. Zu bitten mit Vertrauen, zu empfangen mit Dankbarkeit und zu ruhen in dem Frieden, der höher ist als alle Vernunft.

Vielleicht ist genau jetzt der Moment, an dem du einfach mal tief durchatmest. Denn all das, worüber wir gesprochen haben, läuft am Ende auf eine ganz simple Wahrheit hinaus. Du darfst vor Gott treten. Nicht perfekt, nicht vorbereitet, erst recht nicht mit einem theologischen Masterplan. Komm einfach so mit deinem Herzen, deinen Fragen, deinen Hoffnungen, mit deinen Sehnsüchten. Gott wartet nicht darauf, dass du dich erst sortierst, bevor du zu ihm kommst. Er wartet nur darauf, dass du zu ihm kommst. Vielleicht ist es gerade diese Ungezwungenheit, die uns manchmal schwer fällt. Wir denken, wir müssen erst richtig glauben, bevor wir bitten dürfen. Aber vielleicht ist es genau andersherum. Vielleicht wächst der Glaube gerade dann, wenn wir anfangen zu bitten. Wenn wir uns trauen, Gott etwas zuzutrauen. Wenn wir wagen zu hoffen, dass er uns nicht nur hört, sondern uns wirklich das Beste gibt. Nicht das Lauteste, nicht das Schnellste, nicht das, was die anderen wollen, sondern das Beste für uns. Genau das ist ja das große Wunder. Gott gibt nicht nach Laune, sondern nach Liebe. Er gibt nicht knapp, sondern großzügig, nicht widerwillig, sondern gern. Wenn du heute, morgen oder irgendwann einfach vor ihn trittst, vielleicht mit einem Satz, vielleicht mit einem Seufzer, vielleicht aber auch mit einem Lächeln, dann darfst du wissen, er freut sich darüber, weil du ihm wichtig bist. Also geh ruhig mutig in deine Gespräche mit Gott hinein, ohne Angst, etwas falsch zu machen, ohne die Sorge, zu viel zu verlangen. Komm einfach, hoffe, glaube, erwarte und dann schau, was passiert. Denn wer so bittet, der wird erleben, dass Gott tatsächlich gibt und zwar auf eine Weise, die tiefer geht, als wir es je planen könnten. In diesem Sinn, mach's gut, hab noch eine schöne Zeit. Das war unser Bibelcheck auf Radio Meilensteine, der christliche Hitsender aus Nürnberg. Am Mikrofon war Roland Gräber.

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0: Herzlich willkommen, hier ist für euch Donovan am Mikrofon. Vor vielen Jahren habe ich mal in ein Freundebuch geschrieben, ich möchte mal im Radio sein. Heute bin ich es, für euch hier beim Tunesday von Rabbit Radio. Ja, und gleich zu Beginn des Semesters feiern wir gemeinsam etwas, ohne dass das Leben wahrscheinlich nicht mal halb so schön wäre. Freundschaft. Glück wird noch strahlender durch Freundschaft. Das sagte auch schon Cicero. Ja, aber bevor wir uns in zu vielen alten Worten von noch älteren Leuten verlieren, starten wir lieber mit alter Musik. Nina Simone nimmt uns mit ihrem Song Feeling Good mit ins Jahr 1964. Und schon damals galt, Freunde machen vor allem eins, und zwar ein gutes Gefühl.
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Hallo Freunde, also ich darf doch Freunde sagen, herzlich willkommen wieder hier beim Tunes Day. Gerade habt ihr den Titel Better Together von Jack Johnson gehört. Der Sänger aus Hawaii ist wohl der King of Sidequests. Denn neben Musik macht er auch noch Filme, am liebsten über sein weiteres Hobby Surfen. Na gut, das erfüllt jetzt natürlich irgendwie das Hawaii-Klischee. Um weniger Kosten zu haben, unterlegte er seine Filme mit seinen eigenen Songs. Und die schwammen dann auf der Welle des Erfolgs gleich mit. Ein stetiges Auf und Ab kann aber auch das Leben sein. Das Leben ist also wie eine Autobahn. Das sang auch schon die Band Rascal Flatts im Soundtrack zum Animationsfilm Cars. Und wie so oft geht es im Film um Freundschaft. Ein rostiger Abschleppwagen und ein funkelndes Rennauto. Der Gegensatz könnte nicht größer sein. Und doch werden sie Freunde. Ein schöner Gedanke, der sich auch im Song Life is a Highway widerspiegelt. Denn am schönsten ist die Reise immer noch gemeinsam.

Are We Still Friends? Fragt sich der US-amerikanische Rapper Tyler, the Creator, in seinem Track. Hört ihr regelmäßig unsere Sendungen, frage ich mich. Wenn ihr mal etwas verpasst, findet ihr alles zum Nachhören auf unserer Website rabbitradio.de. Aber gut, damit wieder genug Eigenwerbung für heute. Schließlich soll es hier ja um Musik gehen. Und ich kann versprechen, ich habe noch einige echte Perlen zum Thema Freundschaft im Gepäck. Eine zum Beispiel ist wohl der Song, der vielen beim Thema direkt in den Sinn kommt. You've Got a Friend in Me von Randy Newman. Und vielleicht wisst ihr es schon, aus welchem Film das Lied stammt. Wenn nicht, dann habt ihr jetzt rund 2 Minuten Zeit zum Überlegen.

Und wer hat's erraten? Genau, You've Got a Friend in Me stammt aus dem Soundtrack von Toy Story und war sogar für den Oscar nominiert. Habe ich nicht gewusst. Und preisträchtig geht es gleich weiter, denn wenig schweißt so sehr zusammen wie Sport. Nicht nur das gemeinsame Trainieren, sondern auch das Mitfiebern. 2014 saß fast ganz Deutschland vor den Bildschirmen, ich auch, denn wir wurden Fußball-Weltmeister. Der Song Auf uns von Andreas Burani ist für viele untrennbar mit diesem Ereignis verbunden. Und ihr habt's erraten, der läuft jetzt hier beim Tunes Day auf Rabbit Radio.

Herzlich willkommen zurück in der Friendzone. Denn heute dreht sich beim Tuesday alles um Freundschaft. Gerade haben wir Blood Brothers von Bruce Springsteen gehört. Blutsbrüderschaft ist in vielen Kulturen übrigens die engste Verbindung zwischen zwei Menschen. Ja, dabei werden zwei Blutstropfen vermischt. Das haben tatsächlich auch schon die Germanen gemacht. Na gut, man muss auch sagen, die hatten wahrscheinlich auch kein Problem damit, Blut zu sehen. Heute kann eine enge Freundschaft aber auch schon durch ehrliche Gespräche an Tiefgang gewinnen. Die Band Coldplay hat da eine ähnliche Meinung. Hier sind sie mit dem selbstsprechenden Titel Talk.

Servus, ich bin Donovan und ihr seid hier beim Tunesday von Rabbit Radio. Joris mit Wie man es auch dreht, einer meiner persönlichen Favoriten. Das Album Hoffnungslos, Hoffnungsvoll des niedersächsischen Sängers stammt zwar aus dem Jahr 2015, geht aber in den sozialen Medien zurzeit wieder komplett durch die Decke. Und das zu Recht, wie ich finde. Noch weiter zurück liegt aber 1900.

Was wäre Freundschaft ohne Streit? Am Ende geht es wohl meistens nicht ohne. Truth Hurts weiß auch Lizzo, doch wenn man sich dann wieder zusammenraffen kann, ist doch alles in Butter. Und wie sagte schon Captain Blaubär einst, alles in Butter auf dem Kudder. Und damit sind wir auch schon bei unserem nächsten Song, nämlich im hohen Norden. Udo Lindenberg hat seinen ganz eigenen Zugang zu Freundschaft gefunden. Piratenfreunde heißt der Song. Und ich schlage vor, wir entern gleich mal die ersten Akkorde.

0: Wir blieben aneinander kleben. 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Aber Spaß beiseite oder vielleicht doch nicht ganz. Der Spaß fängt gerade erst an. Pumba und Timon stehen nämlich schon in den Startlöchern. Im Film König der Löwen zeigen sie dem kleinen Löwen Simba nämlich, wie leicht das Leben mit Freunden sein kann. Timon, wie heißt der Song eigentlich nochmal?
1: Hakuna Matata.
0: Ah, genau.
1: Diesen Spruch sag ich gern.
2: Hakuna Matata.

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Milky Chance mit Golden und es ist Nacht hier auf Rabbit Radio. Und das war auch leider schon fast der letzte Song. Tja, denn auch bei aller grenzenlosen Freundschaft ist unsere Sendezeit begrenzt. Wie immer gibt es am Ende aber auch einen Appell. Meldet euch doch mal wieder bei Freunden, die ihr schon lange nicht mehr gesehen habt. In Zeiten von Handy und Co. ist das ja alles andere als schwer. In diesem Sinne verabschiede ich mich mit einem echten Klassiker, Queen mit Good Company. Vielen Dank fürs Zuhören und ins Freundebuch tragt ihr euch dann einfach das nächste Mal ein. Ciao, ciao!

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